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Vielen, vielen Dank.

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1: 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Einen wunderschönen guten Morgen wünsche ich euch. Na, wie sieht's aus heute? Ha? Schon gelacht? Ja? Nein? Ist ja wirklich schnurzigal. Schön ist es allemal, wenn man es tut. Also, eine Minute lachen. Ist ungewohnt? Ja, richtig, es ist ungewohnt. Manche lassen sich von meinem Lachen anstecken. Manche lachen vorher schon, weil sie sich darauf freuen. Also, einfach nur machen. Lasst euch anstecken und lacht mit mir gemeinsam. Eine Minute. Ja, es ist so entspannend und macht wirklich den Kopf frei. Herrlich. Eine Minute lachen.

spürt's regelrecht, wenn ihr so wirklich von Herzen heraus lacht, wie eure Atmungsorgane mobilisiert werden.

0: Vater. Heute habe ich mir ein Thema vorbereitet über ein Motto, das eigentlich einfach klingt, aber eine enorme Kraft hat. Nämlich, mit Lachen lebt sich's leichter. Na? Im Alltag, da neigen wir sehr oft dazu, gerade das Gegenteil zu tun von dem, was eigentlich der Körper gerne hätte. Wir nehmen alles furchtbar schwer. Und bei den kleinsten Unannehmlichkeiten rutschen automatisch die Mundwinkel nach unten. Der Atem wird flach und wir verfallen wirklich in eine Verbissenheit, ja, oder Sturheit, mag auch sein. Wir glauben, wir müssen den Ernst des Lebens mit ebenso einer ernsten, mit einem ernsten Gesicht begegnen. Aber wisst ihr was? Dadurch wird die Situation auch nicht besser. Unter Umständen vielleicht sogar noch etwas schwerer. Und das Lachen, das ist, mag man es vielleicht jetzt das so betrachten, wie ein inneres Ausmisten. Es nimmt den Moment der Schwere und bringt diesen Fluss, unseren Joyflow, zurück in den Körper. Und das Schöne ist daran, dieses Werkzeug, das habt ihr immer bei euch, Tag und Nacht, immer. Ihr müsst nicht darauf warten, bis jemand Zeit hat, um mit euch das zu tun. Ihr müsst euch nicht irgendetwas zurechtlegen, um das jetzt machen zu können. Ihr müsst nicht warten, bis alles perfekt ist, um zu lachen. Nein! Ihr könnt euch wirklich aktiv dazu entscheiden, es zu tun. Ich habe da mir ein paar Gedanken darüber gemacht, ein paar Fallbeispiele, wo es wirklich jeden treffen kann. Das ist angenommen der morgendliche Berufsverkehr, der morgendliche Stau. Man sitzt im Auto und es geht einfach nichts mehr. Man findet keinen Grund, es ist kein Unfall weiter vor passiert. Keine Ahnung, was passiert, aber dreispurig oder zweispurig und man steht. Ja, jetzt hat man vielleicht einen Termin sehr knapp angesetzt. Oder man sollte das Kind noch zur Schule bringen. Oder, also da gibt es so viele oder. Der Ärger, weil man steht, der kriecht langsam hoch. Dann versteift man sich. Die Schultern werden hart und der Griff ums Lenkrad, der verkrampft sich. Und genau das ist jetzt der Moment. Schaut von mir aus in den Rückspiegel. Zieht bewusst die Mundwinkel nach oben und schenkt euch selbst oder einem anderen Autofahrer, der vielleicht genauso grantig und zornig ist auf diese Situation, schenkt dem ein Lächeln. Ein dickes Grinsen. Und ihr werdet merken, wie diese Verbissenheit ja, dieser Ärger sofort weg ist. Es löst sich zwar dadurch der Stau nicht auf, aber es hat trotzdem einen Vorteil, denn ihr kommt am Ziel entspannt an. Und das ist ein enormer Vorteil. Ja, ihr braucht es noch ausprobieren. Ja, bei den kleinen Missgeschicken im Haushalt zum Beispiel. Mir ist unlängst passiert, ich habe etwas frittiert und da ist relativ viel Öl übrig geblieben und habe einen Trichter genommen und eine Ölflasche und habe dieses Öl, das ja nur einmal verwendet wurde, habe ich dann über diesen Trichter abfließen lassen in diese Flasche. Und denk mir noch dabei, pass auf, dass dir das jetzt nicht kippt, weil dann hast du eine schöne Bescherung. Und in dem Moment, wo ich mir das gedacht habe, ist es schon passiert. Ja, ich habe mir auf den Kopf raufgegriffen und gedacht, ja, ich habe es eh gewusst. Ja, es macht die Situation, es ändert sich nichts an der Situation. Das Öl ist trotzdem überall verteilt gewesen und ich bin dann ganz schön lang gestanden, bis ich das weggewischt habe. Aber ja, es hat an der Ursache nichts geändert. Ja, nur ich bin eigentlich, wie ich dann drüber gelacht habe, bin ich über die Arbeit drüber gegangen und es war erledigt und ich habe am Abend schon immer mehr darüber nachgedacht. Naja, statt zu schimpfen und das Motto, nutzt es. Mit Lachen lebt es sich leichter. Sogar über die eigene Tollpatschigkeit. Und was noch dazu kommt, ist, es schützt euch davor, euch wegen so einer Kleinigkeit, wirklich einer Kleinigkeit, euch den ganzen Tag zu vermiesen lassen. Also wirklich, Leute, das ist nicht notwendig. Eine dritte Möglichkeit, um mit Lachen lebt es sich leichter zu erklären, wäre vielleicht, ja, wenn man vor schwierigen Aufgaben oder Prüfungen oder Terminen steht, vor Konferenzen, was auch immer, wo sehr viel davon abhängt, wie man selbst auftritt. Egal, ob das jetzt da ein unangenehmes Telefonat ist oder ein anstehender Zahnarzttermin. Atmet vorher tief durch, immer wieder diese Atmung. Aktiviert euren Lachmuskel für eine Minute und geht mit einem inneren Lächeln hinein. Euch mindert es die Angst und öffnet die Brust für eine tiefe, befreiende Atmung. Ja, wirklich. Wenn ihr das ein paar Mal gemacht habt, es geht automatisch. Man muss es trainieren, man muss es üben. Immer wieder und bei vielen Situationen und immer wieder dran denken. Ja, keine Frage. Aber irgendwann einmal, da braucht es ihr nicht mehr darüber zu denken, nachzudenken. Da kommt automatisch das Lächeln. Weil ihr merkt und weil euer Körper auch signalisiert. Mit dem Lachen geht's allemal leichter. Habe ich eine Übung, die nenne ich jetzt einmal die Leichtigkeitsübung. Ja. Nehmt einmal oder geht einmal davon aus, dass ihr all eure Sorgen, eure Nöte, eure Gedanken, die euch immer wieder hinunterziehen wollen, schwer, wie ein Rucksack auf euren Schultern lastet. Und jetzt atmen wir ganz tief ein atmet durch die Nase ein und zieht die Schultern so weit hoch, dass ihr vielleicht sogar die Ohren berühren könnt mit euren Schultern. Und beim Ausatmen dann mit einem Schwung die Schultern und den ganzen Schultergürtel runter und ausatmen. Hinunterfallen lassen. Wir atmen die Schwere und atmen tief ein und mit einer Leichtigkeit lassen wir alles los und sagen, das tut gut. Spürt ihr, wie die Enge weicht, wie ihr plötzlich wieder Luft und Raum in eurem Körper gewinnt und Platz macht? Eine wunderbare, spürbare Weite. Und dazu habe ich ein tolles Motto für diese Woche. Nämlich, Lachen ist kein Luxus, sondern eine Notwendigkeit. Jawohl! Ich wünsche euch allen eine wunderschöne, lebendige und federleichte Woche im Joy Flow. Ja, im Joy Flow. Lasst euch die Leichtigkeit nicht nehmen. Nein, ich bitte euch, geht mit einem Lächeln hinaus. Geht durch unsere wunderschöne Gegend. Schaut euch die Inns an. Tiefgrün, rein, sauber, vielleicht sogar ein paar Fische. Alles ist im Fluss, alles ist in Bewegung. Und dann noch euer Lächeln. Ich wünsche euch eine schöne Zeit. Bis zur nächsten Woche. Eure Maria Kerbler. 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

Herzlich willkommen zum Infopoint. Werner Rackl begrüßt Sie am Mikrofon. Schön, dass Sie gerade Radio Frequenz hören. Heute ist Montag, der 22. Juni und wir starten schon mit Musik in diesen wunderschönen Sommertag hinein mit Big Daddy Wilson, Soul and Blues Sänger, und er gastierte Ende Mai im CCW Steinach und legte dort einen fulminanten Auftritt hin. Big Daddy Wilson, Smiling All Day Long.

Ja, das war Big Daddy Wilson und er hat uns gezeigt, dass man übers Leben nicht nur jammern muss, sondern dass es viele Gründe gibt, warum das Leben auch schön ist und warum man mit einem Lächeln durch den Tag gehen kann und sich nicht schon wieder aufregen muss, dass es so heiß ist.

Strahlend sonnig präsentiert sich heute das Wetter in der Steiermark, zumindest für einige Stunden. Vom Bergland der Obersteiermark bis ins steirische Randgebirge sind dann am Nachmittag erneut einzelne kräftige Wärmegewitter möglich. Tagesmaximum heute da bei uns 30 Grad. Am Abend klingen Schauer und Gewitter, sofern sie auftreten, dann ab. Die Temperatur sinkt in der Nacht auf angenehme 19 bis 14 Grad. Zu einer wesentlichen Wetteränderung vom Dienstag bis Samstag, da wird es nicht kommen. Das heiße Wetter setzt sich fort. Ab Mittag bilden sich ausgehend vom Bergland immer wieder ein paar teils kräftige Gewitter aus, Höchstwerte bis 32 Grad. Am Freitag und am Samstag werden sogar bis 35 Grad erwartet. Wie schaut das Wetter für unsere Wanderer und Bergsteiger aus? Auch am Montagnachmittag nimmt im Bergland die Bereitschaft für lokale Wärmegewitter wieder stark zu. Der Wind weht abgesehen von Windböen in Gewitternähe meist nur schwach bis mäßig aus Nord. Die Temperaturen erreichen in 2000 Meter Höhe bis 17 Grad. Das Gewitterrisiko besteht auch am Dienstag und am Mittwochnachmittag. Die Temperaturen gehen nur leicht zurück. In 2000 Meter hat es tagsüber um 15 Grad. Ja, das sind die erfreulichen Wetteraussichten. Bis zum Wochenende, es ist Sommer, es ist warm, es scheint die Sonne. Warum soll man da noch jammern? Und wir fahren weiter mit Soul and Blues. Justina Lee Brown, sie gastierte auch Ende Jänner, diesmal nicht im CCW, sondern im Cool und ja, sang vor ausverkauften Konzerten.

0: Das war Justina Lee Brown. Sie kommt aus Nigeria und hat sich mit ihrer tollen Soul- und Blues-Stimme aus ärmsten Verhältnissen herausgesungen. Sie lebt jetzt mit ihrer Familie in der Schweiz und ja, singt in ganz Europa und war eben vor kurzem im Cool und hat dort wirklich einen fantastischen Auftritt vor voll ausverkauftem Haus hingelegt. Auch im Infopoint beschäftigen wir uns mit der Sommerhitze. Wir wollen aber nicht in das allgemeine Gejammere einstimmen. Schließlich ist ja Sommer und es soll ja warm und auch heiß sein. Aber wir wollen euch auf ein spezielles Thema hinweisen, das schon beachtenswert ist. In den Sommermonaten verletzen sich rund 70.000 Menschen in Österreich bei Freizeitaktivitäten sehr schwer. Laut Kuratorium für Verkehrssicherheit sind 44% der Krankenhauseinweisungen im Sommer notwendig wegen sportlicher Aktivitäten. Die häufigsten Sportverletzungen treten auf, nun auch beim Fußball, dann Wandern und Klettern stehen schon an zweiter Stelle, nicht weit von Fußball entfernt. Dann Tennis führt auch oft zu Sportverletzungen und auch das Mountainbiken, das steht schon an vorderster Stelle. Und jetzt der Bezug zum heißen Wetter. Die Gefahr, sich beim Sport zu verletzen, steigt rasant bei Hitze aufgrund von Erschöpfung und Konzentrationsproblemen. Ältere Menschen, Personen mit Vorerkrankungen und auch Sportler sind besonders gefährdet. Wie man die Unfallgefahr bei starker Hitze senken kann, dazu trafen sich Experten bei einer Pressekonferenz am 2. Juni im Upper Pressezentrum in Wien. Radio Frequenz war via Livestream dabei. Experten des Versicherungsverbandes und des Kuratoriums für Verkehrssicherheit erläutern gemeinsam mit Universitätsprofessor Dr. Wolfgang Schobersberger. Er ist Leiter des Instituts für Sport, Alpinmedizin und Gesundheitstourismus, warum zunehmende Hitzetage das Unfallrisiko erhöhen, welche Gefahren unterschätzt werden und wie sich gesundheitliche sowie finanzielle Folgen vermeiden lassen. Zu Beginn hören Sie nun den Direktor des Kuratoriums für Verkehrssicherheit, Magister Christian Szymanowski.
1: Das heißt, das sind keine Bagatellverletzungen, wo man sich eine Schürfwunde holt oder nur ein Pflaster braucht. Nein, das sind 70.000 Menschen, die im Spital behandelt werden müssen. Wenn man das runterbricht auf den Tag, auf die Stunde, dann bedeutet das, dass in der Zeit, während wir diese Pressekonferenz abhalten, 40 Menschen so schwer in Österreich verletzt werden, dass sie im Krankenhaus behandelt werden müssen. Rund 30.000 von diesen 70.000 verunfallen beim Sport. Und mehr als jede zweite Sportverletzung wiederum passiert entweder, wie ich schon erwähnt habe, beim Fußballspielen, beim Wandern oder Mountainbiken. Fußballspielen ist hier besonders unfallaffin. Wir befürchten natürlich, dass es heuer auch aufgrund der Fußball-Weltmeisterschaft das Thema noch stärker in den Köpfen ist, noch viel, viel mehr als Hobby ausgeübt wird. Und wir sehen, dass mit knapp 9000 spitalsbehandelten Verletzten Fußball immer noch die unfallträchtigste Sportart in Österreich ist. Umso wichtiger erscheint uns, und das schon vorab als Verhaltenstipp, das richtige Aufwärmen, die richtige Einschätzung des eigenen Könnens, das gezielte Training. Man sollte als Hobbyfußballer nicht von 0 auf 100 starten. Man muss sich vorbereiten, man muss im Training sein. Krafttraining, Ausdauertraining, Konditionstraining und ganz besonders wichtig natürlich auch Fairplay. Man soll nicht überschätzen, was man hier tut beim Hobbysport und so sich benehmen wie ein Profi und hineingrätschen, sondern den Sport eben als Freizeitbeschäftigung ausüben. Schon auch dadurch können sehr viele Unfälle vermieden werden. Die zweite Kategorie, die ich beleuchten möchte, ist Wandern und Klettern. Der Bergsport ist nicht nur im Winter sehr attraktiv in Österreich und ein großes Thema. Nein, der Berg ruft auch im Sommer. Immer mehr Menschen sind natürlich auch in den Bergen unterwegs. Immer mehr Menschen verunfallen dort leider auch. Und so mussten wir im letzten Jahr 5.300 spitalsbehandelte Verletzte in den Sommermonaten beobachten. Besonders gefährlich erscheinen uns hier, das ergibt eben auch die Auswertung unserer Analysen und unserer Befragungen in den Krankenhäusern, dass der Weg zurück ins Tal besonders gefährlich erscheint. Das heißt, man hat dann schon einen langen Anstieg vor sich, vielleicht einen halben Tag schon der Wanderung, geht dann wieder hinunter, belastet dann den Körper, vielleicht auch bei zu großer Hitze, bei schwierigen Witterungsbedingungen über Gebühr, hat dann vielleicht schon was gegessen und getrunken, hat die Konzentration nicht mehr so, wie man sie in der Früh hatte. Das heißt, hier plädieren wir dafür, dass man auch beim die zweite Hälfte des Ausflugs quasi mit berücksichtigt, auch das Nachhausegehen, das Zurück in das Herunterkommen vom Berg. Auch hier sehen wir eine gute Planung als besonders wichtig an. Das beginnt schon weit bevor die Klettertour oder die Wandertour beginnt. Die Planung, in welchem Gelände befinde ich mich, welche Wetterverhältnisse habe ich zu erwarten und auch in der unmittelbaren Vorbereitung, was nehme ich als Ausrüstung mit, wie bin ich gekleidet und was kann ich mir selber zumuten, bin ich ein geübter Berggeher oder mache ich das als Hobby ein, zwei, dreimal im Jahr und muss daher besonders darauf achten, mich nicht selber zu überfordern. Wenn wir beim Berg bleiben, ist auch Mountainbiken in den letzten Jahren ein immer größeres Thema geworden. Wir haben hier schon 2000 Menschen in Spitalsbehandlung bei Unfällen, die durch Mountainbiken verursacht worden sind. Es liegt auf der Hand, hier ist das hohe Tempo ein großes Thema, das an den Tag gelegt wird. Hier ist es aber auch ein besonderes Thema, nämlich die Schutzausrüstung. Ich möchte auf eines besonders noch hinweisen, über alle diese Sportarten hinweg, ich habe schon erwähnt, ist das Problem oft eine Fehleinschätzung. Man hat selbst ein Bild von sich, dass man alle Sachen gut bewältigen kann, dass man ein super Sportler ist. Nicht immer trifft das zu. Man darf sich darüber hinaus aber auch nicht ablenken lassen durch soziale Medien, durch Musik hören, durch andere Sachen. Wenn man bei diesem Hobby ist, wenn man diesen Sport ausübt, sollte man dabei auch bleiben und sich darauf konzentrieren und den Spaß daran haben, eben dieses Hobby in dieser Art und Weise auszuführen. Man muss die Risiken ernst nehmen und wir sehen, dass gerade auch der Beginn der Sommersaison und der vorgezogene Beginn der Sommersaison mitunter auch bedingt durch frühere Hitzetage, frühere Sommertage dazu führt, dass es immer verhäuft zu tödlichen Wander- und auch Schwimmunfällen kommt. Das möchte ich besonders deswegen auch erwähnen, weil wir heuer einen Höchststand an Unfällen diesbezüglich haben und schon alleine im Monat Mai des Jahres 2026 20 Todesopfer beklagen mussten, die bei Schwimmen, beim Wandern und bei dem einen oder anderen Extremsport ins Leben gekommen sind. Das heißt, daher appellieren wir auch, sich rechtzeitig darauf einzustellen, dass die Saison vielleicht früher beginnt, dass die Hitze früher beginnt, die Witterungsverhältnisse dann früher schwierig sind. Und daher ist es unabdingbar, rechtzeitig zu planen, eine gute Vorbereitung unmittelbar vor der Sportausübung zu haben, die richtige Ausrüstung an den Tag zu legen und sich nicht selber zu überschätzen. Wenn man das ein bisschen berücksichtigt und sich in Erinnerung ruft, kann der ein oder andere Unfall wohl verhindert werden und dafür treten wir ein und wollen darauf wollen wir aufmerksam machen.
0: Universitätsprofessor Dr. Wolfgang Schobesberger.
2: Hitze und Unfälle, ja, es gibt sicher Zusammenhänge, aber so eine einfache Kausalität, wie es in anderen medizinischen Bereichen ist, ist hier schwer oder gar nicht gegeben. Klar, wir wissen, der Körper reguliert. Der Körper muss auf Wärme regulieren. Wir kennen alle das normale Fieber. Ja, die meisten von uns, ich gehe jetzt einmal von den gesunden Personen aus, kein großes Problem macht. Der Körper ist ein menschliches Kühlsystem. Wir haben das Herz, das mehr pumpt, die Durchblutung steigt. Es geht darum, vor allem diese Wärme, die sich im Körper lagert und speichert, hinauszubekommen. Wir haben die Schweißdrüsen und vieles mehr. Und so scheint es relativ einfach zu sein, dass auch bei heißen Temperaturen, ich spreche jetzt primär von Außentemperaturen, der gesunde Körper offensichtlich optimal regulieren kann. Das gilt für gewisse Temperaturbereiche, das gilt, wenn wir jetzt bis 25 Grad Außentemperatur haben. Ab 25 Grad, das ist so ein Grenzwert, der ist natürlich jetzt nicht ein klassischer Cut-off, muss man sich da bereits auseinandersetzen, dass, wenn man zusätzlich in der Umgebung draußen aktiv ist, ja, die Körpertemperatur, die Körperkerntemperatur stärker steigt und ab 30 Grad

39 Grad sicher recht gut. Eine gefährliche Grenze, wo es wirklich für den gesunden Körper kritisch werden kann, ist ab 40 Grad Körperkerntemperatur betont, weil hier die Mechanismen alle optimal ablaufen müssen. Und wir wissen auch aus rezenter Literatur, dass die Extremvariante, der sogenannte Hitzschlag, auf den komme ich noch, sehr stark zusammenhängt auch mit den Außentemperaturen, bei welchen Sport betrieben wird. Und der Hitzschlag ist nicht nur im Spitzensport, sondern auch bei Athletinnen, die Sport ausüben, im Sinne auch von Wettkampfsport, aber das kann auch ein Freizeitwettkampfsport sein, einer der beiden Haupttodesursachen bei der Sportausübung. Also hier sind wir so um die Nummer zwei und das heißt schon was. Und eine rezente Studie von Amerika hat jetzt gezeigt, ich habe mich da ein bisschen eingelesen die letzte Zeit natürlich, die schreiben, dass in den USA seit 1975 eine Verdoppelung der hitzebedingten Todesfälle im Sport stattgefunden hat. Und wenn man weiß, wie viele Personen, vor allem im Laufsport, diese Städtemarathons oder Ultramarathons inzwischen teilnehmen, dann ist das schon eine Zahl, die uns zu denken geben muss. Natürlich, was dazu kommt, ist, wir haben viele Leute, die natürlich nicht im Sinne von fit und gesund bei Hitzesport betreiben. Und die Problematik, die sich hier gibt, ist diese Form einer sehr raschen Überhitzung. Ja? Rasche Überhitzung heißt, dass innerhalb schon von einer halben Stunde bis einer Dreiviertelstunde der Körper die Kerntemperatur bis auf 40 Grad bringen kann. Ja? Das ist dann, wenn man krank ist, nur bei einem richtigen harten Fieberanfall oder bei einer Infektion. Wir haben das bei der Trailrun-Weltmeisterschaft gesehen, die vor 3 Jahren in Innsbruck war, wo ich die medizinische Leitung hatte, wo wir auch Untersuchungen gemacht haben mit der Körperkerntemperatur. Und was wir gesehen haben und was auch inzwischen evident ist, nicht die Dauer ist oft das Problem, ja, nicht 2, 3, 4 Stunden Dauer, sondern oft die Intensität. Und wenn natürlich die Intensität der Sportausübung mit der Dauer kombiniert wird, haben wir eigentlich 2 Risikofaktoren, die wahrscheinlich mehr als additiv sind. Und wir haben auch hier Forschung betrieben bei der Trailrun-Weltmeisterschaft, sonst werden Sie nicht glauben, wir hatten leider, muss ich sagen, leider einige Athletinnen mit Hitzschlag, ja, und die hatten Körperkerntemperaturen über 41 Grad. Über 41 Grad. Unser Hitzerekord unter Anführungszeichen war bei 41,4 und Sie werden bestätigen, dass man nicht Notfallmediziner sein muss, um zu wissen, was das heißt für den Körper, damit umzugehen. Der Hitzschlag ist die schwerste Form und der Hitzschlag ist insofern problematisch, weil er sofort zu erkennen sein muss. Sie wissen, hitzebedingte Gesundheitsprobleme können reichen von Kopfschmerzen, Nackenschmerzen, Übelkeit, bisschen Schwindel. Aber das geht dann oft fließend über in diese schwerste Form, die immer mit mentalen Problemen, mentalen Ausfällen assoziiert ist. Die Leute sind dann nicht mehr ansprechbar, sind zum Teil aggressiv, schließen die Augen, atmen extrem viel und das ist diese Form, vor der wir eigentlich am meisten Angst haben, nicht nur im Spitzensport, sondern natürlich auch im organisierten oder nicht organisierten Freizeitsport. Das Thema jetzt vom Gesunden zum besonders gefährdeten Klientel. Mein Statement ist immer, jeder ist sich ein Selbstgefährder, wenn er selbst diese klassischen Maßnahmen der Hitzeprävention nicht ernst nimmt. Wir haben aber natürlich Altersgruppen, das ist nichts Neues, das sind Klein- und Kleinstkinder, wobei ich betonen möchte, es wird in der Literatur immer noch von Kindern bis 10 Jahren gesprochen, die hier extrem hitzegefährdet sind. Also es ist eigentlich das Kleinkind unter 4 Jahre, manche sagen sogar unter 1 Jahr gefährdet. Und ältere Personen ab

65 bis solche, die Herz-Kreislauf-Vorerkrankungen haben. Die Problematik ist, das ist sehr einfach zu erklären, wenn jetzt die Körperkerntemperatur ansteigt, muss das Herz mehr pumpen. Ja? Und mehr pumpen, in Zahlen ausgedrückt, wenn Sie heute einen Anstieg der Körperkerntemperatur nur um 1 Grad haben, bedarf es bis zu 25 Herzschlägen mehr. 1 Grad also von, sagen wir, 37 auf 38.

herzbedingten Problemen führen. Das kann bis hin zu einem Herzinfarkt führen, den man oft nicht in Zusammenhang damit der Hitze als solches sieht. Und da sind wir bei einem Thema, Sie haben schon angesprochen, auch Freizeitunfälle. Wir haben vor 10 Jahren mit der Universität Innsbruck eine Studie gemacht über Stürze im Bergwandern, nicht Bergsteigen, Bergwandern. Und das klassische Ergebnis war, wie schon gesagt worden ist, die meisten Stürze passieren beim Abwärtsgehen und in einer Altersgruppe von ab 50 aufwärts. Jetzt werden Sie sagen, naja, ist verständlich, man ist müde, vielleicht ein bisschen durstig, vielleicht ein bisschen unkonzentriert. Und so hatten wir das auch interpretiert. Aber inzwischen kann man davon ausgehen, dass die Temperatur, die nicht gut regulierte Körpertemperatur, mit ein Faktor ist, also die Kognition, und da gibt es auch sehr interessante Zahlen, man denkt oft zu wenig, ein bisschen müde kann man durch Sport auch sein, aber Hitze beeinträchtigt. Und es geht vor allem um die Konzentrationsfähigkeit, und die Konzentrationsfähigkeit, wenn die abnimmt, hat man auch eine andere Risikoeinschätzung. Die Risikobereitschaft steigt, ja, aber unbewusst, die Reaktionszeit und die dementsprechende Konsequenzen ändern sich. Und um auch Zahlen zu nennen, ich weiß, Zahlen sind immer ganz angenehm, ich habe da gefunden, dass die Reaktionsgeschwindigkeit, wenn die Außentemperatur um die 30 Grad hat, circa um 25% abnimmt und ab 35 Grad Celsius Außentemperatur bis um 50%. Und dann brauchen wir nicht mehr reden darüber, welchen wahrscheinlichen Faktor oder Zusatzfaktor die Hitze auf diese kognitiven, mentalen Ereignisse hat, dass auch in der Sportausübung, auch beim Bergwandern, das Problem auftaucht. Wir haben auch zusätzlich noch diverse Medikamente, die die Regulation beeinflussen können. Das sind verschiedene Herzmedikamente oder auch Asthma-Medikamente, auch Augenmedikamente, die jetzt direkt auch mit der Schweißproduktion überlappen, die also die Schweißabgabe dann stören. Und ja, und ein wichtiger Punkt ist noch, man ist dann gefährdet oder vermehrt gefährdet, wenn man schon wirklich einmal einen Hitzschlag hatte. Das zeigt die Literatur recht gut, dass nicht der Körper dann sozusagen geeicht ist, ja, so wie man hofft, man hatte einmal einen Hitzschlag und nie wieder, weil der Körper weiß, wie damit umzugehen, sondern der Körper ist sensibler darauf. Man weiß das aus der Sportszene, aus dem Spitzensport, und das ist schon ein Problem. Ja, Risikogruppen sind natürlich Sportler. Sportler bzw. Athleten, vor allem in Mannschaftssportarten. Wir haben auch in Innsbruck jetzt angefangen, für Sportvereine ein Konzept zu erstellen, und es geht auch um den Nachwuchs. Und man denkt oft nur an diese Risikogruppen. Nachwuchssportler und Nachwuchsfußballer sind 14 bis 18, das ist in der Fußballakademie. Und die können natürlich manchmal nicht einfach sagen, ich schwänze das Training oder heute ist mir zu heiß oder ich mache eine Pause. Die sind unter Druck. Und dementsprechend muss man auch hier, wenn man jetzt zum Schluss kommen darf, was für Regeln oder Maßnahmen oder Konzepte kann man erstellen? Ich denke, man muss hier verschiedene Gruppierungen anzuschauen. Man muss die Sporttreibenden selbst ansprechen. Also individualisierte Informationen geben, auch beraten. Vor allem Leute, die chronische Erkrankungen haben und dennoch oder gerade deswegen Sport treiben, auch im Sommer Sport treiben. Es geht aber auch in die Medizin. Wir hatten diese Hitzschlagfälle, wo die einzige valide oder wirklich optimale Therapie ist, das Eisbad. Ja? Wir haben diese Leute in ein Eisbad gelegt, ja? 4 Grad Celsius, ja, das ist die Therapie der Wahl. Aber wer weiß das, dass das heute sozusagen State of the Art ist? Und dann sind wir von der Medizin weiter dann beim Veranstalter. Wir wollen, oder das ist so eine Vision von mir, dass die Veranstalter auch wissen, warum es geht und sich technisch vorbereiten. Nicht nur, dass der Notarzt und die Sanitäter daneben stehen und dann beim Hitzekollaps oder Hitzschlag die Leute versorgen, sondern dass man wirklich auch, was im internationalen Sport auch derzeit State of the Art ist, in organisierten Sportveranstaltungen einbringt. Wir sind auch bei den Blaulichteinrichtungen, die wir da ansprechen wollen.

0: und informieren und schulen wollen. Und letztendlich, das ist so meine Vision, vor schon ein paar Jahren begonnen, wo wir gesehen haben, Hitzesport und Hitzeprobleme sind nicht nur flachlandorientiert, sondern wir haben es auch in den Alpen, dass wir wirklich etwas machen, eine Schulung für alle und vor allem für Veranstalter oder auch professionelle Einrichtungen, die mit Medizin zu tun haben, etwas wie ein Art Hitzezertifikat, Schulungen, sodass das auch dokumentiert werden kann und man vielleicht in den nächsten 10 Jahren sagt, ja, ich habe das Hitzezertifikat für irgendeinen Stadtmarathon im Sommer als Veranstalter, als positives Zeichen auch für die Teilnehmer.
1: Magister Christian Eltner, Generalsekretär des Versicherungsverbandes.
2: Ich glaube, wir müssen zur Kenntnis nehmen, dass der Klimawandel die Anzahl der Hitzetage dramatisch steigen lässt, nicht nur hier in der Stadt, sondern halt auch am Berg. Und in der Tourenplanung, in der Planung des Mountainbike-Ausfluges oder der Bergwanderung, der Bergtour, haben wir eigentlich in der Vergangenheit sehr gut gelernt, nach Unwetter und Gewitter Ausschau zu halten und uns entsprechend vorzubereiten. Aber das Thema Hitze, Hitzetage, wie heiß ist es wirklich am Berg, ist wahrscheinlich wirklich noch nicht bei allen angekommen. Und die möglichen Auswirkungen hat der Professor Schobersberger hier gerade sehr eindrücklich geschildert, die uns wirklich alle angehen, trainiert oder nicht trainiert. Es sind so Erzählungen auch von Spitzensportlern, die ja wirklich top vorbereitet sind, aber trotzdem hier der Hitze zum Opfer fallen. Das Thema Unfallbergung ist natürlich ein spannendes, natürlich, selbstverständlich. Wir reden hier von der klassischen Hubschrauberbergung, nehme ich an. Hubschrauberbergungen variieren vom Anbieter 5.000, 6.000 Euro in etwa kostet die Hubschrauberbergung, die üblicherweise von einer Unfallversicherung gedeckt ist, aber nicht eben von der vorher angesprochenen gesetzlichen Unfallversicherung. Das heißt, die hat das Unfallopfer grundsätzlich selbst zu bezahlen, es wird aber dann von der privaten Unfallversicherung übernommen.
1: Also bei der Planung Ihrer Freizeitaktivitäten nicht nur auf Gewitter, Regen und Sturm aufpassen, sondern auch auf die Hitze. Und hier noch die Tipps vom Kuratorium für Verkehrssicherheit zur Wiederholung. Bereiten Sie sich gut vor auf Ihre Freizeitaktivität. Passende Schutzausrüstung und vor allem realistische Selbsteinschätzung ist besonders wichtig. Die Hitze ernst nehmen, bei Schwindel, Übelkeit sofort pausieren, Schatten suchen und trinken. Ja, die Aktivität in die kühlere Tageszeit vielleicht verlegen, Mittagshitze eher meiden. Auch fürs Ausland soll man sich richtig vorbereiten, zum Beispiel Helmpflicht in Spanien beim Mountainbiken und auch den Rücktransport und Bergekosten abklären, ob es dazu eine Versicherung gibt und vor allem genug trinken vor und während der Aktivität, damit die Aktivität im Sommer nicht zu Problemen führt. Und wir fahren weiter mit Soul und Blues, Buddy Guy, Living Proof.

Das war Buddy Guy mit seiner E-Gitarre Living Proof. Bis zum Eventkalender haben wir jetzt noch ein bisschen Zeit. Jetzt lassen wir es ruhiger angehen. Randy Crawford und Joe Sample. Randy Crawford mit ihrer samtig weichen Stimme und sie entführt uns nach Rio de Janeiro mit Rio de Janeiro Blue.

0: Ja, Hitzewelle haben die in Brasilien und in Rio momentan keine. Dort ist ja Winter und wenn die Sonne nicht scheint, ist es dort relativ frisch. Und wir fahren fort in unserem Programm mit dem Eventkalender und ich begrüße jetzt alle Hörerinnen und Hörer, die sich zum Eventkalender dazugeschalten haben.
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0: Und wir starten gleich mit unseren Verkehrshinweisen.
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0: Unfallmeldungen sind uns Gott sei Dank keine bekannt. Es gibt also keine Straßensperren momentan aufgrund von Unfällen. Was es aber gibt, sind Baustellen, die es bei uns gibt. Die bekannte Baustelle auf der B320 zwischen Tunnelwanne Steinach und Kreuzung nach Niederhofen. Da ist nach wie vor eine Ampelregelung eingerichtet. Da kann es immer wieder zu einigen Verzögerungen kommen. Die Baustelle geht noch bis zum 10. Juli. Dann ein paar Ankündigungen für Straßensperren. L702, Bad Aussee nach Ischl zwischen Ausseerstraße und Kreisverkehr. In beiden Richtungen gibt es da eine Sperre und zwar am 25. Juli von 12 Uhr bis zum 26. Juli um 2 Uhr in der Früh. Noch eine Ankündigung, L711. Schladming in Höhe, Schladming in beiden Richtungen ist die Fahrbahn auf einen Fahrstreifen verengt. Die Baustelle ist bis zum 30. Juli dort eingerichtet, Montag bis Freitag zwischen 7 Uhr und 19 Uhr. Und L741, Eigner Landesstraße zwischen Eigen und Ketten in beiden Richtungen ist die Fahrbahn auf einen Fahrstreifen verengt. Die Baustelle, die geht bis zum 3. Juli, Montag bis Freitag zwischen 8 Uhr und 16 Uhr. Das war's mit den Verkehrsbehinderungen und es geht weiter mit den Veranstaltungen.
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0: Ein paar Veranstaltungen habe ich zu verkünden. Ein Public Viewing gibt's Österreich gegen Argentinien auf der großen Kinoleinwand heute Montag um 19 Uhr im Kino Gröbning in der Mitterberger Straße. Eintritt ist frei. Wenn Sie Fußball in Gemeinschaft mit anderen anschauen wollen, auf nach Gröbning ins Kino Gröbning um 19 Uhr Österreich gegen Argentinien. Dann gibt es einen Vortrag heute mit Johann Hörbinger zum Thema Gesundheit ist kein Zufall und zwar um 19 Uhr im Sporthotel der Hechel. Was gibt es am Dienstag für Veranstaltungen? Da gibt es die 9. Wegeaktion des Alpenverein Haus. Der Alpenverein betreut ja sämtliche Wege und lädt alle ein bei der Wegerhaltung oder Wegsanierung mitzumachen. Bitte melden Sie sich beim Wegereferent Helmut Knaus, Alpenverein in Haus. Dann gibt es die Möglichkeit zu einer Besichtigung der Lodenmanufaktur Steiner 1888 am Dienstag um 15 Uhr. Das traditionsreiche Familienunternehmen Steiner bietet einen Einblick in die aufwendige Fertigung feiner Lodenstoffe und Decken. Ein Open-Air-Konzert veranstaltet die Musikschule Paltental am Dienstag um 18.30 Uhr im

da angesammelt. Die werden nun verkauft. Im Rathaus Rottenmahn heute um 17 Uhr, wenn Sie ein gebrauchtes Fahrradl brauchen, dann schauen Sie dorthin. Eine Führung wird angeboten, und zwar die Führung durch die Odelsteinhöhle am Mittwoch, den 24. Juni um 9 Uhr geht's los. Treffpunkt beim Gasthof Köbelwirt im Gesäuse. Und Sonnenwendbüschelbinden kann man am Mittwoch von 16 bis 17 Uhr in der Gemeindebücherei in Admont. Das notwendige Zubehör ist vorhanden, eine Anmeldung ist erwünscht. Und schon eine Vorankündigung, das Kino Gröbning hat wieder Kino Open Air angesagt, und zwar vom 28. bis 30. Juli, dann vom 2. bis 6. August und von 8. bis 9. August. Da gibt es wieder das beliebte Open-Air-Kino im Gröbinger Kulturpark. Was gibt es für ein Programm jetzt einmal für Juli? Da gibt es einmal den Film am 28. Juli, Dienstag, den 28. Juli, Michael, dann am Mittwoch, den 29. Juli, Der Teufel trägt Prada, Teil 2. Und am Donnerstag, den 30. Juli, Star Wars, The Mandalorian and Gorugu, was auch immer das bedeutet. Die nächsten Veranstaltungen dann am Donnerstag, am August, die sagen wir dann ein bisschen später durch. Was haben wir für Fixtermine? Das Gewaltschutzzentrum befindet sich in Liezen im Fronleichnamsweg 15. Einmal wöchentlich ist eine Mitarbeiterin vor Ort. Dann Lebenslinien Demenzberatung vom Pflegeverband Liezen ist wieder unterwegs für Menschen mit Demenz und die betreuenden Angehörigen. Da gibt es jetzt am Montag einen Termin von 11.30 Uhr bis 13.30 Uhr im Pflegeverband in Liezen und morgen Dienstag von 8.30 Uhr bis 10.30 Uhr in der Marktgemeinde in Gröbning und von 11 bis 13 Uhr in der Stadtgemeinde in Schladming. Juristische und psychosoziale Beratung in familiären Angelegenheiten, anonym und kostenlos, die wird am Dienstag in Liezen angeboten, im Wirtschaftspark B3 in der Selstaler Straße 14 von 16.30 Uhr bis 19 Uhr. Auch die verpflichtende Elternberatung für einvernehmliche Scheidung ist dort möglich. Und das psychosoziale Netzwerk PSN mit Standorten in Liezen, Bad Aussee und Gröbling, das hat Journaldienstzeiten, und zwar Montag, Dienstag, Donnerstag und Freitag von 9 bis 16 Uhr und am Mittwoch von 8 bis 18 Uhr. In der Zeit von 9 bis 12 Uhr können Sie dort auch ohne Voranmeldung vorbeischauen. Jeden Dienstag von 9 bis 11 Uhr bietet der Verein Vertretungsnetz Angehörigen von besachwalterten Menschen und nahestehenden Sachwaltern kostenlose Beratung an am Bezirksgericht Liezen auf Zimmer 28. Und Eltern mit Kindern bis zum vollendeten dritten Lebensjahr können sich beraten lassen beim EBZ, das ist das regionale Elternberatungszentrum, zu den Themen Schlafen, Tragen, Ernährung und Alltagsbewältigung. Am Dienstag in Trieben von 14 bis 16 Uhr in der Wolfgrabenstraße 13 und am Donnerstag in Schladming von 9.30 Uhr bis 11.30 Uhr im Kinderfreundehaus in der Sportplatzgasse. Immer dringend benötigt werden Blutspender. Jeder gesunde Steirer, jede gesunde Steirerin zwischen 18 und 70 Jahren kann und darf Blut spenden. Das Rote Kreuz hat rund um den Weltblutspendetag, der am 14. Juni war, eine Blutspendekampagne gestartet mit dem Slogan Tu's für. Es soll zu vermehrten Blutspenden aufgerufen werden, gerade auch in den Sommermonaten. Während der Sommermonate sinkt traditionell die Blutspendebereitschaft aufgrund der Urlaubszeit und der Freizeitaktivitäten. Der Bedarf in den Krankenhäusern, der ist aber gleich hoch. Also bitte geben Sie Ihr Bestes her, tun Sie es für die Mitmenschen. Die brauchen Ihr Blut, wenn sie Operationen vor sich haben oder bei schweren Erkrankungen. Wann sind die nächsten Blutspendetermine? Und zwar Montag, den 6. Juli in Schladming im Klinikum Diakonissen von 12 bis 14 Uhr und von 15 bis 18 Uhr. Mittwoch, den 8. Juli in Bad Aussee im Kur- und Kongresshaus von 12 bis 13.30 Uhr und von 14.30 Uhr bis 18.30 Uhr. Und am Dienstag, den
14. Juli in Liezen im Kulturhaus von 12 bis 14 Uhr und von 15 bis

0: 19 Uhr und die anderen Termine Mitte, Ende Juli, die sagen wir Ihnen zu einem späteren Zeitpunkt durch. Wenn Sie es kühl haben wollen und aus der Sommerhitze entfliehen wollen, dann vielleicht ein Besuch in einem Museum. Da ist es meistens recht kühl und angenehm. Zum Beispiel in den Salzwelten in Altaussee. Da fahren Sie in den Berg hinein. Da gibt es Führungen von 9 bis 17 Uhr. Am Sonntag sogar eine Kinderführung mit der Grubenente Selle. Dann das Zeitrasmuseum hat geöffnet. Mittwoch von 10 bis 12.30 Uhr. Und am Donnerstag und am Mittwoch und am Freitag auch am Nachmittag von 15 bis 18 Uhr. Da gibt es eine Sonderausstellung, die wahren und die echten Bergretter. Dabei handelt es sich um eine Dokumentation über die seit 2009 bekannte ZDF-Fernsehserie Die Bergretter. Geöffnet hat auch das Literaturmuseum in Fischerndorf, Montag bis Samstag von 10 bis 12 Uhr und von 14.30 Uhr bis 18 Uhr. Dann das Benediktinerstift Admont, geöffnet Dienstag bis Sonntag von 10 bis 17.30 Uhr mit mehreren Ausstellungsschwerpunkten. Schloss Trautenfels hat geöffnet, ebenfalls von Dienstag bis Sonntag von 10 bis 17 Uhr mit der Sonderausstellung Blume persönlich von Mythen, Symbolen, Duft und Liebe. Dann die Burg Strecher hat geöffnet, auch Dienstag bis Sonntag von 10 bis 16 Uhr. Die letzte Führung ist dann um 15 Uhr, wenn man sich das anschauen will, darf man bis zum Schloss zufahren. Und das Kammerhofmuseum in Bad Aussee am Klumetzkiplatz hat geöffnet Dienstag bis Sonntag von 10 bis 15 Uhr. Und da gibt es eine Sonderausstellung 1945 über das Kriegsende am Schauplatz Ausseerland. Und geöffnet auch das Forstmuseum Silvanum, Mittwoch bis Sonntag von 10 bis 17 Uhr. Und das Hochquellen Wassermuseum in Wildalpen, Montag bis Freitag von 10 bis 12 Uhr und von 13 bis 15 Uhr. Und Museum in Gröbning, das hat auch noch geöffnet, Montag bis Sonntag von 11 bis 16 Uhr. Und da gibt es eine Sonderausstellung Mythos Antike über Götter, Philosophen und Künstler.
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0: 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Genießen Sie das wunderschöne Sommerwetter und jammern Sie nicht wegen der Hitze. Bis zum nächsten Mal. Werner Rackl verabschiedet sich. Ciao und auf Wiederhören.

Herzlich willkommen zum Infopoint. Werner Rackl begrüßt Sie am Mikrofon. Schön, dass Sie gerade Radio Frequenz hören. Heute ist Montag, der 22. Juni und wir starten schon mit Musik in diesen wunderschönen Sommertag hinein mit Big Daddy Wilson, Soul and Blues Sänger, und er gastierte Ende Mai im CCW Steinach und legte dort einen fulminanten Auftritt hin. Big Daddy Wilson, Smiling All Day Long.

Ja, das war Big Daddy Wilson und er hat uns gezeigt, dass man übers Leben nicht nur jammern muss, sondern dass es viele Gründe gibt, warum das Leben auch schön ist und warum man mit einem Lächeln durch den Tag gehen kann und sich nicht schon wieder aufregen muss, dass es so heiß ist.

Strahlend sonnig präsentiert sich heute das Wetter in der Steiermark, zumindest für einige Stunden. Vom Bergland der Obersteiermark bis ins steirische Randgebirge sind dann am Nachmittag erneut einzelne kräftige Wärmegewitter möglich. Tagesmaximum heute da bei uns 30 Grad. Am Abend klingen Schauer und Gewitter, sofern sie auftreten, dann ab. Die Temperatur sinkt in der Nacht auf angenehme 19 bis 14 Grad. Zu einer wesentlichen Wetteränderung vom Dienstag bis Samstag, da wird es nicht kommen. Das heiße Wetter setzt sich fort. Ab Mittag bilden sich ausgehend vom Bergland immer wieder ein paar teils kräftige Gewitter aus, Höchstwerte bis 32 Grad. Am Freitag und am Samstag werden sogar bis 35 Grad erwartet. Wie schaut das Wetter für unsere Wanderer und Bergsteiger aus? Auch am Montagnachmittag nimmt im Bergland die Bereitschaft für lokale Wärmegewitter wieder stark zu. Der Wind weht abgesehen von Windböen in Gewitternähe meist nur schwach bis mäßig aus Nord. Die Temperaturen erreichen in 2000 Meter Höhe bis 17 Grad. Das Gewitterrisiko besteht auch am Dienstag und am Mittwochnachmittag. Die Temperaturen gehen nur leicht zurück. In 2000 Meter hat es tagsüber um 15 Grad. Ja, das sind die erfreulichen Wetteraussichten. Bis zum Wochenende, es ist Sommer, es ist warm, es scheint die Sonne. Warum soll man da noch jammern? Und wir fahren weiter mit Soul and Blues. Justina Lee Brown, sie gastierte auch Ende Jänner, diesmal nicht im CCW, sondern im Cool und ja, sang vor ausverkauftem Haus.

0: Das war Justina Lee Brown. Sie kommt aus Nigeria und hat sich mit ihrer tollen Soul- und Blues-Stimme aus ärmsten Verhältnissen herausgesungen. Sie lebt jetzt mit ihrer Familie in der Schweiz und ja, singt in ganz Europa und war eben vor kurzem im Cool und hat dort wirklich einen fantastischen Auftritt vor voll ausverkauften Haus hingelegt. Auch im Infopoint beschäftigen wir uns mit der Sommerhitze. Wir wollen aber nicht in das allgemeine Gejammere einstimmen. Schließlich ist ja Sommer und es soll ja warm und auch heiß sein. Aber wir wollen euch auf ein spezielles Thema hinweisen, das schon beachtenswert ist. In den Sommermonaten verletzen sich rund 70.000 Menschen in Österreich bei Freizeitaktivitäten sehr schwer. Laut Kuratorium für Verkehrssicherheit sind 44% der Krankenhauseinweisungen im Sommer notwendig wegen sportlicher Aktivitäten. Die häufigsten Sportverletzungen treten auf, nun auch beim Fußball, dann Wandern und Klettern stehen schon an zweiter Stelle, nicht weit von Fußball entfernt. Dann Tennis führt auch oft zu Sportverletzungen und auch das Mountainbiken, das steht schon an vorderster Stelle. Und jetzt der Bezug zum heißen Wetter. Die Gefahr, sich beim Sport zu verletzen, steigt rasant bei Hitze aufgrund von Erschöpfung und Konzentrationsproblemen. Ältere Menschen, Personen mit Vorerkrankungen und auch Sportler sind besonders gefährdet. Wie man die Unfallgefahr bei starker Hitze senken kann, dazu trafen sich Experten bei einer Pressekonferenz am 2. Juni im Upper Pressezentrum in Wien. Radio Frequenz war via Livestream dabei. Experten des Versicherungsverbandes und des Kuratoriums für Verkehrssicherheit erläutern gemeinsam mit Universitätsprofessor Dr. Wolfgang Schobersberger. Er ist Leiter des Instituts für Sport, Alpinmedizin und Gesundheitstourismus, warum zunehmende Hitzetage das Unfallrisiko erhöhen, welche Gefahren unterschätzt werden und wie sich gesundheitliche sowie finanzielle Folgen vermeiden lassen. Zu Beginn hören Sie nun den Direktor des Kuratoriums für Verkehrssicherheit, Magister Christian Szymanowski.
1: Das heißt, das sind keine Bagatellverletzungen, wo man sich eine Schürfwunde holt oder nur ein Pflaster braucht. Nein, das sind 70.000 Menschen, die im Spital behandelt werden müssen. Wenn man das runterbricht auf den Tag, auf die Stunde, dann bedeutet das, dass in der Zeit, während wir diese Pressekonferenz abhalten, 40 Menschen so schwer in Österreich verletzt werden, dass sie im Krankenhaus behandelt werden müssen. Rund 30.000 von diesen 70.000 verunfallen beim Sport. Und mehr als jede zweite Sportverletzung wiederum passiert entweder, wie ich schon erwähnt habe, beim Fußballspielen, beim Wandern oder Mountainbiken. Fußballspielen ist hier besonders unfallaffin. Wir befürchten natürlich, dass es heuer auch aufgrund der Fußball-Weltmeisterschaft das Thema noch stärker in den Köpfen ist, noch viel, viel mehr als Hobby ausgeübt wird. Und wir sehen, dass mit knapp 9000 spitalsbehandelten Verletzten Fußball immer noch die unfallträchtigste Sportart in Österreich ist. Umso wichtiger erscheint uns, und das schon vorab als Verhaltenstipp, das richtige Aufwärmen, die richtige Einschätzung des eigenen Könnens, das gezielte Training. Man sollte als Hobbyfußballer nicht von 0 auf 100 starten. Man muss sich vorbereiten, man muss im Training sein. Krafttraining, Ausdauertraining, Konditionstraining und ganz besonders wichtig natürlich auch Fairplay. Man soll nicht überschätzen, was man hier tut beim Hobbysport und so sich benehmen wie ein Profi und hineingrätschen, sondern den Sport eben als Freizeitbeschäftigung ausüben. Schon auch dadurch können sehr viele Unfälle vermieden werden. Die zweite Kategorie, die ich beleuchten möchte, ist Wandern und Klettern. Der Bergsport ist nicht nur im Winter sehr attraktiv in Österreich und ein großes Thema. Nein, der Berg ruft auch im Sommer. Immer mehr Menschen sind natürlich auch in den Bergen unterwegs. Immer mehr Menschen verunfallen dort leider auch. Und so mussten wir im letzten Jahr 5.300 spitalsbehandelte Verletzte in den Sommermonaten beobachten. Besonders gefährlich erscheinen uns hier, das ergibt eben auch die Auswertung unserer Analysen und unserer Befragungen in den Krankenhäusern, dass der Weg zurück ins Tal besonders gefährlich erscheint. Das heißt, man hat dann schon einen langen Anstieg vor sich, vielleicht einen halben Tag schon der Wanderung, geht dann wieder hinunter, belastet dann den Körper, vielleicht auch bei zu großer Hitze, bei schwierigen Witterungsbedingungen über Gebühr, hat dann vielleicht schon was gegessen und getrunken, hat die Konzentration nicht mehr so, wie man sie in der Früh hatte. Das heißt, hier plädieren wir dafür, dass man auch beim die zweite Hälfte des Ausflugs quasi mit berücksichtigt, auch das Nachhausegehen, das Zurück in das Herunterkommen vom Berg. Auch hier sehen wir eine gute Planung als besonders wichtig an. Das beginnt schon weit bevor die Klettertour oder die Wandertour beginnt. Die Planung, in welchem Gelände befinde ich mich, welche Wetterverhältnisse habe ich zu erwarten und auch in der unmittelbaren Vorbereitung, was nehme ich als Ausrüstung mit, wie bin ich gekleidet und was kann ich mir selber zumuten, bin ich ein geübter Berggeher oder mache ich das als Hobby ein, zwei, dreimal im Jahr und muss daher besonders darauf achten, mich nicht selber zu überfordern. Wenn wir beim Berg bleiben, ist auch Mountainbiken in den letzten Jahren ein immer größeres Thema geworden. Wir haben hier schon 2000 Menschen in Spitalsbehandlung bei Unfällen, die durch Mountainbiken verursacht worden sind. Es liegt auf der Hand, hier ist das hohe Tempo ein großes Thema, das an den Tag gelegt wird. Hier ist es aber auch ein besonderes Thema, nämlich die Schutzausrüstung. Ich möchte auf eines besonders noch hinweisen, über alle diese Sportarten hinweg, ich habe schon erwähnt, ist das Problem oft eine Fehleinschätzung. Man hat selbst ein Bild von sich, dass man alle Sachen gut bewältigen kann, dass man ein super Sportler ist. Nicht immer trifft das zu, man darf sich darüber hinaus aber auch nicht ablenken lassen durch soziale Medien, durch Musik hören, durch andere Sachen. Wenn man bei diesem Hobby ist, wenn man diesen Sport ausübt, sollte man dabei auch bleiben und sich darauf konzentrieren und den Spaß daran haben, eben dieses Hobby in dieser Art und Weise auszuführen. Man muss die Risiken ernst nehmen und wir sehen, dass gerade auch der Beginn der Sommersaison und der vorgezogene Beginn der Sommersaison mitunter auch bedingt durch frühere Hitzetage, frühere Sommertage dazu führt, dass es immer verhäuft zu tödlichen Wander- und auch Schwimmunfällen kommt. Das möchte ich besonders deswegen auch erwähnen, weil wir heuer einen Höchststand an Unfällen diesbezüglich haben und schon alleine im Monat Mai des Jahres 2026 20 Todesopfer beklagen mussten, die bei Schwimmen, beim Wandern und bei dem einen oder anderen Extremsport ums Leben gekommen sind. Das heißt, daher appellieren wir auch, sich rechtzeitig darauf einzustellen, dass die Saison vielleicht früher beginnt, dass die Hitze früher beginnt, die Witterungsverhältnisse dann früher schwierig sind. Und daher ist es unabdingbar, rechtzeitig zu planen, eine gute Vorbereitung unmittelbar vor der Sportausübung zu haben, die richtige Ausrüstung an den Tag zu legen und sich nicht selber zu überschätzen. Wenn man das ein bisschen berücksichtigt und sich in Erinnerung ruft, kann der ein oder andere Unfall wohl verhindert werden. Und dafür treten wir ein und wollen darauf wollen wir aufmerksam machen.
0: Universitätsprofessor Dr. Wolfgang Schobesberger.
2: Hitze und Unfälle, ja, es gibt sicher Zusammenhänge, aber so eine einfache Kausalität, wie es in anderen medizinischen Bereichen ist, ist hier schwer oder gar nicht gegeben. Klar, wir wissen, der Körper reguliert. Der Körper muss auf Wärme regulieren. Wir kennen alle das normale Fieber, ja, das die meisten von uns, ich gehe jetzt einmal von den gesunden Personen aus, kein großes Problem macht. Der Körper ist ein menschliches Kühlsystem. Wir haben das Herz, das mehr pumpt, die Durchblutung steigt. Es geht darum, vor allem diese Wärme, die sich im Körper lagert und speichert, hinauszubekommen. Wir haben die Schweißdrüsen und vieles mehr. Und so scheint es relativ einfach zu sein, dass auch bei heißen Temperaturen, ich spreche jetzt primär von Außentemperaturen, der gesunde Körper offensichtlich optimal regulieren kann. Das gilt für gewisse Temperaturbereiche. Das gilt, wenn wir jetzt bis 25 Grad Außentemperatur haben. Ab 25 Grad, das ist so ein Grenzwert, der ist natürlich jetzt nicht ein klassischer Cut-off, muss man sich da bereits auseinandersetzen, dass, wenn man zusätzlich in der Umgebung draußen aktiv ist, ja, die Körpertemperatur, die Körperkerntemperatur stärker steigt. Und ab 30 Grad Umgebung, genau dort, wo eigentlich die Hitzetage definiert sind, muss man damit rechnen, dass die Körperkerntemperatur in einem Ausmaß steigen kann, wo auch wirklich der gesunde Körper damit ein Problem hat. Man spricht vom Hitzestress. Der Hitzestress wird so vom Körper primär reguliert, dass man eben versucht, den Versuch startet, den Hitzestau nicht aufkommen zu lassen im Körper. Das geht bis 38, 39 Grad sicher recht gut. Eine gefährliche Grenze, wo es wirklich für den gesunden Körper kritisch werden kann, ist ab 40 Grad, Körperkerntemperatur betont, weil hier die Mechanismen alle optimal ablaufen müssen. Und wir wissen auch aus rezenter Literatur, dass die Extremvariante, der sogenannte Hitzschlag, auf den komme ich noch, sehr stark zusammenhängt auch mit den Außentemperaturen, bei welchen Sport betrieben wird. Und der Hitzschlag ist nicht nur im Spitzensport, sondern auch bei Athletinnen, die Sport ausüben, im Sinne auch von Wettkampfsport, aber das kann auch ein Freizeitwettkampfsport sein, einer der beiden Haupttodesursachen bei der Sportausübung. Also hier sind wir so um die Nummer zwei und das heißt schon was. Und eine rezente Studie von Amerika hat jetzt gezeigt, ich habe mich da ein bisschen eingelesen die letzte Zeit natürlich, die schreiben, dass in den USA seit 1975 eine Verdopplung der hitzebedingten Todesfälle im Sport stattgefunden hat. Und wenn man weiß, wie viele Personen, vor allem im Laufsport, diese Städtemarathons oder Ultramarathons inzwischen teilnehmen, dann ist das schon eine Zahl, die uns zu denken geben muss. Natürlich, was dazu kommt, ist, wir haben viele Leute, die natürlich nicht im Sinne von fit und gesund bei Hitzesport betreiben. Und die Problematik, die sich hier gibt, ist diese Form einer sehr raschen Überhitzung. Ja?

Nicht die Dauer ist oft das Problem, ja, nicht 2, 3, 4 Stunden Dauer, sondern oft die Intensität. Und wenn natürlich die Intensität der Sportausübung mit der Dauer kombiniert wird, haben wir eigentlich 2 Risikofaktoren, die wahrscheinlich mehr als additiv sind. Und wir haben auch hier Forschung betrieben bei der Trailrun-Weltmeisterschaft, und Sie werden es nicht glauben, wir hatten leider, muss ich sagen, leider einige Athletinnen mit Hitzschlag, ja, und die hatten Körperkerntemperaturen über 41 Grad. Über 41 Grad. Unser Hitzerekord unter Anführungszeichen war bei 41,4. Und Sie werden bestätigen, dass man nicht Notfallmediziner sein muss, um zu wissen, was das heißt für den Körper, damit umzugehen. Der Hitzschlag ist die schwerste Form, und der Hitzschlag ist insofern problematisch, weil er sofort zu erkennen sein muss. Sie wissen, hitzebedingte Gesundheitsprobleme können reichen von Kopfschmerzen, Nackenschmerzen, Übelkeit, bisschen Schwindel. Aber das geht dann oft fließend über in diese schwerste Form, die immer mit mentalen Problemen, mentalen Ausfällen assoziiert ist. Die Leute sind dann nicht mehr ansprechbar, sind zum Teil aggressiv, schließen die Augen, atmen extrem viel, und das ist diese Form, vor der wir eigentlich am meisten Angst haben, nicht nur im Spitzensport, sondern natürlich auch im organisierten oder nicht organisierten Freizeitsport. Das Thema jetzt vom gesunden zum besonders gefährdeten Klientel. Mein Statement ist immer, jeder ist sich ein Selbstgefährder, wenn er selbst diese klassischen Maßnahmen der Hitzeprävention nicht ernst nimmt. Wir haben aber natürlich Altersgruppen, das ist nichts Neues, das sind Klein- und Kleinstkinder, wobei ich betonen möchte, es wird in der Literatur immer noch von Kindern bis 10 Jahren gesprochen, die hier extrem hitzegefährdet sind. Also es ist eigentlich das Kleinkind unter 4 Jahre, manche sagen sogar unter 1 Jahr gefährdet. Und ältere Personen ab 65 bis solche, die Herz-Kreislauf-Vorerkrankungen haben. Die Problematik ist, das ist sehr einfach zu erklären, wenn jetzt die Körperkerntemperatur ansteigt, muss das Herz mehr pumpen. Ja? Und mehr pumpen, in Zahlen ausgedrückt, wenn Sie heute einen Anstieg der Körperkerntemperatur nur um 1 Grad haben, bedarf es bis zu 25 Herzschlägen mehr. 1 Grad also von, sagen wir, 37 auf 38. Ja. Sie wissen das alles auch indirekt, wenn Sie Fieber haben. Gell. Sie atmen mehr, das Herz muss pumpen, die Lunge muss atmen, Sie müssen mehr durchbluten, ja, in die Haut durchbluten. Und wenn hier die Herzfunktion schon chronisch eingeschränkt ist und Sie haben dann auf einmal 30 Grad Kerntemperatur, dann kann es auch zu herzbedingten Problemen führen. Das kann bis hin zu einem Herzinfarkt führen, den man oft nicht in Zusammenhang damit der Hitze als solches sieht. Und da sind wir bei einem Thema, Sie haben es schon angesprochen, auch Freizeitunfälle. Wir haben vor 10 Jahren mit der Universität Innsbruck eine Studie gemacht über Stürze im Bergwandern, nicht Bergsteigen, Bergwandern. Und das klassische Ergebnis war, wie schon gesagt worden ist, die meisten Stürze passieren beim Abwärtsgehen und in einer Altersgruppe von ab 50 aufwärts. Jetzt werden Sie sagen, naja, ist verständlich, man ist müde, vielleicht ein bisschen durstig, vielleicht ein bisschen unkonzentriert. Und so hatten wir das auch interpretiert. Aber inzwischen kann man davon ausgehen, dass die Temperatur, die nicht gut regulierte Körpertemperatur, mit ein Faktor ist, also die Kognition, und da gibt es auch sehr interessante Zahlen, man denkt oft zu wenig, ein bisschen müde kann man durch Sport auch sein, aber Hitze beeinträchtigt. Und es geht vor allem um die Konzentrationsfähigkeit, und die Konzentrationsfähigkeit, wenn die abnimmt, hat man auch eine andere Risikoeinschätzung. Die Risikobereitschaft steigt, ja, aber unbewusst, die Reaktionszeit und die dementsprechende Konsequenzen ändern sich. Und um auch Zahlen zu nennen,

0: Ich weiß, Zahlen sind immer ganz angenehm. Ich habe da gefunden, dass die Reaktionsgeschwindigkeit, wenn die Außentemperatur um die 30 Grad hat, circa um 25% abnimmt und ab 35 Grad Celsius Außentemperatur bis um 50%. Und dann brauchen wir nicht mehr reden darüber, welchen wahrscheinlichen Faktor oder Zusatzfaktor die Hitze auf diese kognitiven, mentalen Ereignisse hat, dass auch in der Sportausübung, auch beim Bergwandern, das Problem auftaucht. Wir haben auch zusätzlich noch diverse Medikamente, die die Regulation beeinflussen können. Das sind verschiedene Herzmedikamente oder auch Asthma-Medikamente, auch Augenmedikamente, die jetzt direkt auch mit der Schweißproduktion überlappen, die also die Schweißabgabe dann stören. Und ja, und ein wichtiger Punkt ist noch, man ist dann gefährdet oder vermehrt gefährdet, wenn man schon wirklich einmal einen Hitzschlag hatte. Das zeigt die Literatur recht gut, dass nicht der Körper dann sozusagen geeicht ist, ja, so wie man hofft, man hatte einmal einen Hitzschlag und nie wieder, weil der Körper weiß, wie damit umzugehen, sondern der Körper ist sensibler darauf. Man weiß das aus der Sportszene, aus dem Spitzensport, und das ist schon ein Problem. Ja, Risikogruppen sind natürlich Sportler. Sportler bzw. Athleten, vor allem in Mannschaftssportarten. Wir haben auch in Innsbruck jetzt angefangen, für Sportvereine ein Konzept zu erstellen, und es geht auch um den Nachwuchs. Und man denkt oft nur an diese Risikogruppen. Nachwuchssportler und Nachwuchsfußballer sind 14 bis 18, die sind in der Fußballakademie, und die können natürlich manchmal nicht einfach sagen, ich schwänze das Training oder heute ist mir zu heiß oder ich mache eine Pause. Die sind unter Druck. Und dementsprechend muss man auch hier, wenn man jetzt zum Schluss kommen darf, was für Regeln oder Maßnahmen oder Konzepte kann man erstellen? Ich denke, man muss hier verschiedene Gruppierungen anzuschauen. Man muss die Sporttreibenden selbst ansprechen, also individualisierte Informationen geben, auch beraten. Vor allem Leute, die chronische Erkrankungen haben und dennoch oder gerade deswegen Sport treiben, auch im Sommer Sport treiben. Es geht aber auch in die Medizin. Wir hatten diese Hitzschlagfälle, wo die einzige valide oder wirklich optimale Therapie ist, das Eisbad. Ja? Wir haben diese Leute in ein Eisbad gelegt, ja? 4 Grad Celsius. Ja? Das ist die Therapie der Wahl. Aber wer weiß das, dass das heute sozusagen State of the Art ist? Und dann sind wir von der Medizin weiter dann beim Veranstalter. Wir wollen, oder das ist so eine Vision von mir, dass die Veranstalter auch wissen, warum es geht und sich technisch vorbereiten. Nicht nur, dass der Notarzt und die Sanitäter daneben stehen und dann beim Hitzekollaps oder Hitzschlag die Leute versorgen, sondern dass man wirklich auch, was im internationalen Sport auch derzeit State of the Art ist, in organisierten Sportveranstaltungen einbringt. Wir sind auch bei den Blaulichteinrichtungen, die wir da ansprechen wollen und informieren und schulen wollen. Und letztendlich, das ist so meine Vision, vor schon ein paar Jahren begonnen, wo wir gesehen haben, Hitzesport und Hitzeprobleme sind nicht nur flachlandorientiert, sondern wir haben es auch in den Alpen, dass wir wirklich etwas machen, eine Schulung für alle und vor allem für Veranstalter oder auch professionelle Einrichtungen, die mit Medizin zu tun haben, etwas wie ein Art Hitzezertifikat, Schulungen, sodass das auch dokumentiert werden kann und man vielleicht in den nächsten 10 Jahren sagt, ja, ich habe das Hitzezertifikat für irgendeinen Stadtmarathon im Sommer als Veranstalter, als positives Zeichen auch für die Teilnehmer.
1: Magister Christian Eltner, Generalsekretär des Versicherungsverbandes.
2: Ich glaube, wir müssen zur Kenntnis nehmen, dass der Klimawandel die Anzahl der Hitzetage dramatisch steigen lässt, nicht nur hier in der Stadt, sondern halt auch am Berg. Und in der Tourenplanung, in der Planung des Mountainbike-Ausfluges oder der Bergwanderung, der Bergtour, haben wir eigentlich in der Vergangenheit sehr gut gelernt, nach Unwetter und Gewitter Ausschau zu halten und uns entsprechend vorzubereiten. Aber das Thema Hitze, Hitzetage, wie heiß ist es wirklich am Berg, ist wahrscheinlich wirklich noch nicht bei allen angekommen. und die möglichen Auswirkungen hat Herr Professor Schobersberger hier gerade sehr eindrücklich geschildert, die uns wirklich alle angehen, trainiert oder nicht trainiert. Es sind so Erzählungen auch von Spitzensportlern, die ja wirklich top vorbereitet sind, aber trotzdem hier der Hitze zum Opfer fallen. Das Thema Unfallbergung ist natürlich ein spannendes, natürlich, selbstverständlich. Wir reden hier von der klassischen Hubschrauberbergung, nehme ich an. Hubschrauberbergungen variieren vom Anbieter 5.000, 6.000 Euro in etwa, kostet die Hubschrauberbergung, die üblicherweise von einer Unfallversicherung gedeckt ist, aber nicht eben von der vorher angesprochenen gesetzlichen Unfallversicherung. Das heißt, die hat das Unfallopfer grundsätzlich selbst zu bezahlen, es wird aber dann von der privaten Unfallversicherung übernommen.
1: Also bei der Planung Ihrer Freizeitaktivitäten nicht nur auf Gewitter, Regen und Sturm aufpassen, sondern auch auf die Hitze. Und hier noch die Tipps vom Kuratorium für Verkehrssicherheit zur Wiederholung. Bereiten Sie sich gut vor auf Ihre Freizeitaktivität. Passende Schutzausrüstung und vor allem realistische Selbsteinschätzung ist besonders wichtig. Die Hitze ernst nehmen, bei Schwindel, Übelkeit sofort pausieren, Schatten suchen und trinken. Ja, die Aktivität in die kühlere Tageszeit vielleicht verlegen, Mittagshitze eher meiden. Auch fürs Ausland soll man sich richtig vorbereiten, zum Beispiel Helmpflicht in Spanien beim Mountainbiken und auch den Rücktransport und Bergekosten abklären, ob es dazu eine Versicherung gibt und vor allem genug trinken vor und während der Aktivität, damit die Aktivität im Sommer nicht zu Problemen führt. Und wir fahren weiter mit Soul und Blues, Buddy Guy, Living Proof.

Das war Buddy Guy mit seiner E-Gitarre Living Proof. Bis zum Eventkalender haben wir jetzt noch ein bisschen Zeit. Jetzt lassen wir es ruhiger angehen. Randy Crawford und Joe Sample. Randy Crawford mit ihrer samtig weichen Stimme und sie entführt uns nach Rio de Janeiro mit Rio de Janeiro Blue.

0: Ja, Hitzewelle haben die in Brasilien und in Rio momentan keine. Dort ist ja Winter und wenn die Sonne nicht scheint, ist es dort relativ frisch. Und wir fahren fort in unserem Programm mit dem Eventkalender und ich begrüße jetzt alle Hörerinnen und Hörer, die sich zum Eventkalender dazugeschalten haben.
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0: Und wir starten gleich mit unseren Verkehrshinweisen.
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0: Unfallmeldungen sind uns Gott sei Dank keine bekannt. Es gibt also keine Straßensperren momentan aufgrund von Unfällen. Was es aber gibt, sind Baustellen, die es bei uns gibt. Die bekannte Baustelle auf der B320 zwischen Tunnelwanne Steinach und Kreuzung nach Niederhofen. Da ist nach wie vor eine Ampelregelung eingerichtet. Da kann es immer wieder zu einigen Verzögerungen kommen. Die Baustelle geht noch bis zum 10. Juli. Dann ein paar Ankündigungen für Straßensperren. L702, Bad Aussee nach Ischl zwischen Ausseerstraße und Kreisverkehr. In beiden Richtungen gibt es da eine Sperre und zwar am 25. Juli von 12 Uhr bis zum 26. Juli um 2 Uhr in der Früh. Noch eine Ankündigung, L711. Schladming in Höhe, Schladming in beiden Richtungen ist die Fahrbahn auf einen Fahrstreifen verengt. Die Baustelle ist bis zum 30. Juli dort eingerichtet, Montag bis Freitag zwischen 7 Uhr und 19 Uhr. Und L741, Eigner Landesstraße zwischen Eigen und Ketten, in beiden Richtungen ist die Fahrbahn auf einen Fahrstreifen verengt. Die Baustelle, die geht bis zum 3. Juli, Montag bis Freitag zwischen 8 Uhr und 16 Uhr. Das war's mit den Verkehrsbehinderungen und es geht weiter mit den Veranstaltungen.
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0: Ein paar Veranstaltungen habe ich zu verkünden. Ein Public Viewing gibt's Österreich gegen Argentinien auf der großen Kinoleinwand heute Montag um 19 Uhr im Kino Gröbning in der Mitterberger Straße. Eintritt ist frei, wann Sie Fußball in Gemeinschaft mit anderen anschauen wollen, auf nach Gröbning, ins Kino Gröbning um 19 Uhr Österreich gegen Argentinien. Dann gibt's einen Vortrag heute mit Johann Hörbinger zum Thema Gesundheit ist kein Zufall und zwar um 19 Uhr im Sporthotel der Hechel. Was gibt's am Dienstag für Veranstaltungen? Da gibt's die 9. Wegeaktion des Alpenverein Haus. Der Alpenverein betreut ja sämtliche Wege und lädt alle ein bei der Wegerhaltung oder Wegsanierung mitzumachen. Bitte melden Sie sich beim Wegereferent Helmut Knaus, Alpenverein in Haus. Dann gibt's die Möglichkeit zu einer Besichtigung der Lodenmanufaktur Steiner 1888 am Dienstag um 15 Uhr. Das traditionsreiche Familienunternehmen Steiner bietet einen Einblick in die aufwendige Fertigung feiner Lodenstoffe und Decken. Ein Open-Air-Konzert veranstaltet die Musikschule Paltental am Dienstag um 18.30 Uhr im Musikpavillon in Rottenmann. Und die Romanautorin Laura Freudenthaler liest heute Dienstag um 20.30 Uhr im Hotel Wasnerin in Bad Aussee aus ihrem Roman Iris. Was ist am Mittwoch los? Da gibt es einen Radflohmarkt im Rathaus in Rottenmann um 17 Uhr. Ja, mit den Jahren haben sich da in der Gemeinde Rottenmann oder unzählige Fahrräder angesammelt. Die werden nun verkauft. Im Rathaus Rottenmann heute um 17 Uhr, wenn Sie ein gebrauchtes Fahrradl brauchen, dann schauen Sie dorthin. Eine Führung wird angeboten, und zwar die Führung durch die Odelsteinhöhle am Mittwoch, den 24. Juni um 9 Uhr geht's los. Treffpunkt beim Gasthof Köbelwirt im Gesäuse. Und Sonnenwendbüschelbinden kann man am Mittwoch von 16 bis 17 Uhr in der Gemeindebücherei in Admont. Das notwendige Zubehör ist vorhanden, eine Anmeldung ist erwünscht. Und schon eine Vorankündigung, das Kino Gröbning hat wieder Kino Open Air angesagt, und zwar vom 28. bis 30. Juli, dann vom 2. bis 6. August und von 8. bis 9. August. Da gibt's wieder das beliebte Open Air Kino im Gröbninger Kulturpark. Was gibt's für ein Programm? Jetzt einmal für Juli, da gibt's einmal den Film am 28. Juli, Dienstag, den 28. Juli, Michael, dann am Mittwoch, den 29. Juli, Der Teufel trägt Prada, Teil 2, und am Donnerstag, den 30. Juli, Star Wars, The Mandalorian and Gorugu, was auch immer das bedeutet. Die nächsten Veranstaltung dann am Donnerstag, am August, die sagen wir dann ein bisschen später durch. Was haben wir für Fixtermine? Das Gewaltschutzzentrum befindet sich in Liezen im Frontleichnamsweg 15. Einmal wöchentlich ist eine Mitarbeiterin vor Ort. Dann Lebenslinien Demenzberatung vom Pflegeverband Liezen ist wieder unterwegs für Menschen mit Demenz und die betreuenden Angehörigen. Da gibt's jetzt am Montag einen Termin von 11.30 Uhr bis 13.30 Uhr im Pflegeverband in Liezen und morgen Dienstag von 8.30 Uhr bis 10.30 Uhr in der Marktgemeinde in Gröbning und von 11 bis 13 Uhr in der Stadtgemeinde in Schladming. Juristische und psychosoziale Beratung in familiären Angelegenheiten, anonym und kostenlos, die wird am Dienstag in Liezen angeboten im Wirtschaftspark B3 in der Selztaler Straße 14. Von 16.30 Uhr bis 19 Uhr. Auch die verpflichtende Elternberatung für einvernehmliche Scheidung ist dort möglich. Und das psychosoziale Netzwerk PSN mit Standorten in Liezen, Bad Aussee und Gröbling, das hat Journaldienstzeiten, und zwar Montag, Dienstag, Donnerstag und Freitag von 9 bis 16 Uhr und am Mittwoch von 8 bis 18 Uhr. In der Zeit von 9 bis 12 Uhr können Sie dort auch ohne Voranmeldung vorbeischauen. Jeden Dienstag von 9 bis 11 Uhr bietet der Verein Vertretungsnetz Angehörigen von besachwalterten Menschen und nahestehenden Sachwaltern kostenlose Beratung an am Bezirksgericht Liezen auf Zimmer 28. Und Eltern mit Kindern bis zum vollendeten dritten Lebensjahr können sich beraten lassen beim EBZ, das ist das regionale Elternberatungszentrum, zu den Themen Schlafen, Tragen, Ernährung und Alltagsbewältigung. Am Dienstag in Trieben von 14 bis 16 Uhr in der Wolfgrabenstraße 13 und am Donnerstag in Schladming von 9.30 Uhr bis 11.30 Uhr im Kinderfreundehaus in der Sportplatzgasse. Immer dringend benötigt werden Blutspender. Jeder gesunde Steirer, jede gesunde Steirerin zwischen 18 und 70 Jahren kann und darf Blut spenden. Das Rote Kreuz hat rund um den Weltblutspendetag, der am 14. Juni war, eine Blutspendekampagne gestartet mit dem Slogan Tu's für. Es soll zu vermehrten Blutspenden aufgerufen werden, gerade auch in den Sommermonaten. Während der Sommermonate sinkt traditionell die Blutspendebereitschaft aufgrund der Urlaubszeit und der Freizeitaktivitäten. Der Bedarf in den Krankenhäusern, der ist aber gleich hoch. Also bitte geben Sie Ihr Bestes her, tun Sie es für die Mitmenschen. Die brauchen Ihr Blut, wenn Sie Operationen vor sich haben oder bei schweren Erkrankungen. Wann sind die nächsten Blutspendetermine? Und zwar Montag, den 6. Juli in Schladming im Klinikum Diakonissen von 12 bis 14 Uhr. Und von 15 bis 18 Uhr, Mittwoch, den 8. Juli in Bad Aussee im Kur- und Kongresshaus von 12 bis 13.30 Uhr und von 14.30 Uhr bis 18.30 Uhr und am Dienstag, den 14. Juli in Liezen im Kulturhaus von 12 bis 14 Uhr und von 15 bis 19 Uhr. Und die anderen Termine Mitte, Ende Juli, die sagen wir Ihnen zu einem späteren Zeitpunkt durch. Wenn Sie es kühl haben wollen und aus der Sommerhitze entfliehen wollen, dann vielleicht ein Besuch in einem Museum. Da ist es meistens recht kühl und angenehm. Zum Beispiel in den Salzwelten in Altaussee, da fahren Sie in den Berg hinein, da gibt es Führungen von 9 bis 17 Uhr, am Sonntag sogar eine Kinderführung mit der Grubenente Selle. Dann das Zeitrohrmuseum hat geöffnet, Mittwoch von 10 bis 12.30 Uhr und am Donnerstag und am Mittwoch und am Freitag auch am Nachmittag von 15 bis 18 Uhr. Da gibt es eine Sonderausstellung, die wahren und die echten Bergretter. Dabei handelt es sich um eine Dokumentation über die seit 2009 bekannte ZDF-Fernsehserie Die Bergretter. Geöffnet hat auch das Literaturmuseum in Fischerndorf, Montag bis Samstag von 10 bis 12 Uhr und von 14.30 Uhr bis 18 Uhr. Dann das Benediktinerstift Admont, geöffnet Dienstag bis Sonntag von 10 bis 17.30 Uhr mit mehreren Ausstellungsschwerpunkten. Schloss Trautenfels hat geöffnet, ebenfalls von Dienstag bis Sonntag von 10 bis 17 Uhr mit der Sonderausstellung Blume persönlich von Mythen, Symbolen, Duft und Liebe. Dann die Burg Strecher hat geöffnet, auch Dienstag bis Sonntag von 10 bis 16 Uhr. Die letzte Führung ist dann um 15 Uhr, wenn man sich das anschauen will, darf man bis zum Schloss zufahren. Und das Kammerhofmuseum in Bad Aussee am Klumetzkiplatz hat geöffnet Dienstag bis Sonntag von 10 bis 15 Uhr. Und da gibt es eine Sonderausstellung 1945 über das Kriegsende am Schauplatz Ausseerland. Und geöffnet auch das Forstmuseum Silvanum, Mittwoch bis Sonntag von 10 bis 17 Uhr. Und das Hochquellen Wassermuseum in Wildalpen, Montag bis Freitag von 10 bis 12 Uhr und von 13 bis 15 Uhr. Und Museum in Gröbning, das hat auch noch geöffnet, Montag bis Sonntag von 11 bis 16 Uhr. Und da gibt es eine Sonderausstellung Mythos Antike über Götter, Philosophen und Künstler.
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0: Was ist heute noch auf Radio Frequenz zu hören? 14 Uhr Viva Italien mit Musik aus Italien, um 16 Uhr Radio Attack, um 18 Uhr ist das Antirassismus-Radio von und mit Josephine. Um 19 Uhr Agrar Science, diesmal psychische Gesundheit in der Landwirtschaft. Und um 23 Uhr, da startet die Nacht, der Nachtgenuss mit Musik aus Österreich, zusammengestellt von Ernst Nussbaumer. Der nächste Infopoint ist dann am Mittwoch. Ich wünsche Ihnen noch einen schönen und erfolgreichen Tag. Genießen Sie das wunderschöne Sommerwetter und jammern's nicht wegen der Hitze. Bis zum nächsten Mal. Werner Rackl verabschiedet sich. Ciao und auf Wiederhören.

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3: Hallo und herzlich willkommen zur 1136. Folge von Radio Attack, dieses Mal mit einer Wiederholung. Und zwar gibt es eine neuerliche Ausstrahlung unseres Hörspiels Erben und Sterben. Los geht's und viel Spaß.
4: Erben und Sterben von Kurt Raubal. Hörspiel in zwei Akten. Personen: Milan Kral, 50, schlank, in einem grell türkisfarbenen Maßanzug. Eleonore Kral, 80, liegt zunächst gebrechlich im Bett. Erster Akt. Das gepflegte Wohnzimmer von Eleonore Kral duftet nach Lavendel. Beige und Goldtöne, gediegene altdeutsche Möbel. Milan Kral steht in der Mitte des Raums. Er hat seine Aktentasche mitgebracht, aus der er Akten, Einweghandschuhe und ein Scheckheft auf dem Sekretär arrangiert. Seine Bewegungen sind präzise und selbstsicher. Im Hintergrund eine halboffene Tür zum Schlafzimmer. Leise aus einem alten Radio erklingt Take 5 vom Dave Brubeck Quartett.

0: Eine Aktentasche wird auf einer Kommode abgestellt. Zwei deutliche Klicks. Die Metallschlösser springen auf. Papiere werden ausgebreitet. Ein Scheckheft fällt klatschend auf Holz. Dann das leise, präzise Rascheln von Einweghandschuhen, die neben den Papieren arrangiert werden.
1: Darf ich mich vorstellen? Mein Name ist unwichtig. Mein Beruf ist eine Art Kunst. Eine Kunst des Übergangs. Von diesseits nach jenseits. Aber nicht von der Seele, pappalapapp, sondern vom Vermögen, vom Geld.
0: Er nimmt einen Aktenordner, wiegt ihn in der Hand, ein kurzer, überlegener Blick zur Schlafzimmertür.
1: Da liegt es nun, ein ganzes Leben, angespart, zusammengerafft, geerbt. Die stumme Antwort auf alle Fragen. Also, Sie sehen, ich bin kein schlechter Mensch. Ich bin ein Dienstleister. Ich erfülle einen Wunsch, den keiner laut ausspricht. Dass das mit dem Erben nach langem Warten vorbei ist. Ich sorge dafür, dass aus einer Familie wieder eine Ansammlung von Einzelpersonen wird. Sauber getrennt, abgerechnet, für immer. Das ist mein Beitrag zum sozialen Frieden, sozusagen. Man tut, was man kann.
0: Er zieht langsam einen Handschuh an.
1: Und dann gibt es die anderen Fälle. Die, wo es nichts zu streiten gibt. Die Erben sich nur ekeln. Da stirbt das Herrchen und liegt tot herum. Dann stirbt der Hund und liegt tot herum. Vier Wochen später gehe ich da rein.
0: Er zieht den zweiten Handschuh an.
1: Mit Vollschutz und Gasmaske. Was Sie da sehen, das ist schon faszinierend. Die Natur holt sich alles zurück. Und zwischen den dem Biologischen findet man dann die intimsten Geheimnisse. Die Porno-Kassettensammlung. Die Liebesbriefe an die Nachbarin. Die Rechnungen für die Penispumpe. Ja, das gibt's öfter als Sie denken. Eingestaubt. Unterm Bett. Letzte Hoffnung. Letzte Scham. Alles liegt darum. Zum Anfassen. Für mich. Ich wühle da drin. Ich sortiere das. Ich entscheide, was würdig ist, aufbewahrt zu werden. Und das entsorgt wird. Wie gesagt, ich bin ein Liquidator.
0: Hinter einer Tür regt sich etwas.
2: Milan? Schätzchen, bist du es? Kommst du zu mir? Nur für einen Moment. Ich habe Angst.
1: Und dann passiert's. Der Vererbende. Mach die Augen zu. Und was passiert? Die Erben werden auf einmal zu Blutsverwandten. Zu einer ehrenwerten Gesellschaft.
2: Sauber, mein Junge. Mach nur alles sauber. Mach uns sauber. Wie damals, als ich deinen Vater zu dir geschickt habe. Er war auch so unordentlich.
0: Milan fährt herum. Er starrt auf die Handschuhe an seinen Händen. Er stolpert zum Fenster, blickt hinaus, sucht Halt. Er wirkt plötzlich verloren. Milan steht am Fenster. Er atmet schwer.
1: Nur eine noch. Die letzte. Dann ist Schluss. Dann... dann bin ich frei.
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0: Zweiter Akt. Eleonores Schlafzimmer, Stille.
2: Die Suppe ist gut geworden, Milan. Dein Vater hätte sie gemocht. Er mochte immer, was ich gekocht habe. Zumindest am Anfang. Bevor er vergaß, wer hier wirklich die Zügel in der Hand hält. Bevor ich ihm beibringen musste, was passiert, wenn man sie mir aus der Hand nehmen will.
0: Milan dreht sich langsam um. Seine Miene ist versteinert.
1: Spar dir die Lügen, Mutter. Vater mochte nichts. Außer vielleicht die Macht, die sein Geld ihm gab. Und du hast ihm dabei zugesehen.
0: Eleonore richtet sich ein wenig auf.
2: Und du eiferst ihm nach. Du bist sein trauriges Echo. Ich hatte gehofft, du könntest aus seiner Haut schlüpfen. Doch du trägst sie wie eine zweite Hülle.
1: Hoffen? In diesem Haus? Hier wird nicht gehofft. Hier wird geerbt.
0: Er geht zur Kommode, auf der seine Aktentasche steht, und zieht ein Dokument hervor.
1: Weißt du, was ich heute Morgen in Vaters Safe gefunden habe? Das echte Testament. Nicht die Fälschung, die du mir untergeschoben hast. All die Jahre. Warum dieses Theater?
0: Eleonore richtet sich mühelos und mit beeindruckender Autorität im Bett auf. Die Maske der Gebrechlichkeit fällt.
2: Ich habe es dort für dich versteckt. Ein Test. Dein letzter. Und du bist durchgefallen. Gierig wie immer. Du konntest nicht anders, nicht wahr? Du musstest alles haben. Sofort.
1: Alles geht an mich. Das Haus, das Geld, jeder Cent. Das ist die einzige Sprache, die ihr sprecht. Die einzige Anerkennung, die es in dieser Familie gibt.
2: Nach all den Demütigungen, die ich von deinem Vater ertrug, nach all meinen Versuchen, dich vor ihm zu schützen, dir auch nur einen Funken Anstand beizubringen, damit du mehr bist als nur sein Abbild? Du bist ein gieriger kleiner Mann geworden. Genau wie er. Und genau wie er wirst du scheitern.
1: Du hast mich zu dem gemacht, was ich bin. Ihr beide. Deine Versuche waren Demütigungen. Ich hasse dich. Ich habe es immer getan.
2: Endlich die Wahrheit. Nun, mein Sohn, der Hass ist ein schlechter Ratgeber. Er macht blind und er macht dich angreifbar.
0: Milan reißt ein Fläschchen aus der Tasche.
1: Deine Medizin, deine letzte Dosis. Zeit, das Erbe anzutreten. Zeit, sauber zu machen.
2: Willst du das wirklich tun? Den Mord an deiner Mutter begehen? Wie ordinär, wie vorhersehbar. Der Sohn, der dem Vater nacheifert, bis in den Abgrund. Er ist dir schon vorausgegangen.
1: In dieser Familie geht es ums Überleben. Das hast du mich gelehrt. Es ist dein Erbe.
2: Dann trink doch du zuerst. Aus meiner Suppenschale. Zum Abschied. Lass mich dir einmal etwas geben, das du wirklich willst.
0: Sie schiebt ihm die Suppenschale zu. Milan starrt sie verwirrt an.
2: Warum schaust du so?
1: Denkst du, ich bin so dumm, dass ich...
0: Er unterbricht sich. Ein Krampf durchfährt seinen Körper. Er greift an seine Kehle. Seine Augen weiten sich vor Schmerz und ungläubigem Entsetzen. Milan sinkt zu Boden. Das Bett knarrt. Eleonore steht langsam und mühelos auf. Ihre Schritte nähern sich dem am Boden liegenden. Sie bleibt über ihm stehen.
2: Nicht die Suppe, mein Junge. Der Dampf. Ein flüchtiges Gift auf dem Schalenrand. Du warst immer so ungeduldig, so begierig zuzugreifen. Du hast nie gelernt, auf die eigentliche Gabe zu warten. Auf die Geduld. Auf die List. Dein Vater hat den gleichen Fehler gemacht.
1: Warum?
0: Eleonore tritt nah an ihn heran, blickt auf ihn herab. Ihr Gesicht zeigt einen Mix aus kaltem Triumph und der unausweichlichen Trauer einer Mutter, die ihren Sohn opfert.
2: Weil ich die letzte Liquidierung war, die du durchführen solltest. Meine eigene. Und ich habe gerade dich liquidiert. Deine Gier, deinen Hass, dein falsches Wesen. Zwei Männer, zwei Leben, eine Mutter. Und am Ende gewinne immer ich. Ich überlebe. Das ist das einzige Erbe, das zählt.
0: Sie nimmt das Testament aus seiner erschlafften Hand, zerreißt es langsam. Sie klingelt mit der silbernen Glocke. Ein Diener erscheint.
4: Ja, gnädige Frau?
2: Es ist eine Tragödie. Mein armer Milan. Die Last des Erbes. Die Erinnerung an seinen Vater. Es war zu schwer für ihn. Die Schwermut hat ihn schließlich heimgesucht.
0: Der Diener nickt stumm, zieht sich zurück. Eleonore steht allein im Raum. Das zerrissene Testament zu ihren Füßen. Sie tritt über ihren sterbenden Sohn hinweg, ohne ihn anzusehen. Eleonore blickt zum Fenster hinaus. Ein kaltes, befriedigtes Lächeln auf den Lippen, das für einen Moment von einer Träne durchbrochen wird, die sie sofort und entschlossen wegwischt.
2: Jetzt ist wirklich alles sauber.
0: Ende.
5: Das war das Hörspiel Erben und Sterben. Eleonore Kral, Lotte Löwenstein, Milan Kral, Claudius Kölz, Diener Adrian Silvi, Erzähler Kurt Raubal, Tontechnik 1 Adrian Silvi, Tontechnik 2 Matthias J. Resch. Autor und Regie Kurt Raubal. Ich hoffe, wir hören uns in der nächsten Folge wieder und immer daran denken, eine positive Welt ist möglich.

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2: 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Liebe Zuhörerinnen, liebe Zuhörer, willkommen in der Mai-Ausgabe der Sendung Josephine, Antirassismus im Radio. Am Mikrofon Simon Inou. In dieser Ausgabe sind wir bis nach Schadenberg, einer oberösterreichischen Gemeinde an der deutschen Grenze, gefahren. Dort haben wir die pragmatische Politikerin Alam Dorfer interviewt. Ein anderer Pragmatiker ist der Wiener Unternehmer Rilvan Mugaji. Der junge Unternehmer nutzt die gesellschaftlichen Nachteile zu seinem Vorteil. Lernen Sie jetzt wie.
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2: Rilvan Mugaji ist ein junger Wiener Unternehmer, Mitbegründer und Geschäftsführer von Mugaji Digital Communications. In diesem Interview redet er, wie er seine Nachteile in Vorteile umwandelt. Ein Gespräch über Rassismus, Antirassismus, Privilegien und Ermutigung in unserer Gesellschaft, sich wieder neu zu erfinden.
4: Also ich bin Rilvan Mugaji. Ich bin Geschäftsführer, Mitbegründer von Mugaji Digital Communications, eine Marketingagentur in Wien. Wir helfen Unternehmen, Sichtbarkeit zu verschaffen in Google und ChatGPT. Wir haben Unternehmen sehr viel aus der afrikanischen Community. Also ich muss sagen, in meinen ersten Jahren hat es mir sehr geholfen, Fuß zu fassen als Unternehmer in Österreich. Aber ich würde sagen, ungefähr 60% sind von anderen Communities, also autochthone Österreicher bzw. Österreicher der Mehrheitsgesellschaft, aber auch von anderen Communities mit anderer Migrationsgeschichte, Also wir sind ja sehr divers aufgebaut. Was unsere Zielgruppe sind, einerseits B2B-Unternehmen. Das heißt Unternehmen, die selber auch Businesses erreichen wollen, aber auch, wo wir sehr stark sind, im Medizinbereich. Das heißt, wir haben sehr viele Ärzte, sehr viele Chirurgen, wir haben eine Schönheitschirurgin. Da sind wir auch sehr stark, und auch mit der afrikanischen Community sind wir sehr stark. Da sind wir sehr breit aufgestellt, weil es oft in der afrikanischen Community an Basics fehlt, was Online-Sichtbarkeit betrifft. Und da können wir schon mit Kleinigkeiten einen richtig großen Unterschied machen. Und deshalb haben wir hier auch eine sehr breite Gruppe von Menschen, mit denen wir arbeiten. Nach meinem Studium war ich mir nicht sicher, in welche Richtung ich... Mein Vater, der nach Österreich kam in den 80ern und selber Arzt wurde, hat mir gezeigt, dass in einer Gesellschaft, die wir hier in Österreich haben, mit den rassistischen Strukturen, die vorhanden sind, es trotzdem machbar ist, etwas zu erreichen. Natürlich nicht nur mein Vater das gezeigt, aber er war ganz nah. Ja, er ist natürlich mein Vater, ich habe ihn gesehen. Er hat sehr, sehr stark gekämpft, sehr viel gekämpft. Also ich war von Anfang an mir dessen bewusst, was alles möglich ist. Dann ist eine Chance entstanden. Die Martha Bismann hat mich angerufen, die Chefin damals von der SOZ, und hat mir dieses Angebot gemacht, hat mir diese Vision gezeigt. Und das hat mich sehr, sehr stark berührt, weil ich diese Vision sehr stark geteilt habe. Und diese Vision war, wir wollen Wien so repräsentieren, wie sie tatsächlich ist, nämlich divers. Das habe ich als Kind so nie erlebt. Ich bin als Kind aufgewachsen in Österreich, mir wurde gesagt, du bist nicht Teil. Als Ausländer hast du gewisse Chancen und Möglichkeiten. Gewisse Möglichkeiten.
2: Das heißt, die Chancen wurden
4: sehr eingeschränkt. Von Anfang an. Ja? Du bist ja nicht wirklich Teil von dieser
2: Gesellschaft.
4: Von dieser Gesellschaft. Aber gleichzeitig habe ich meinen Vater gesehen, der gekämpft hat und es trotzdem weit geschafft hat. Er wurde Oberarzt im Wilhelminenspital. Und deswegen gab es beide Seiten, ich dachte, nein, das stimmt nicht so. Gleichzeitig habe ich auch sehr vieles internalisiert. Aber jetzt wieder zurück zur Frau Bismann. Sie hat eben diese Vision gehabt mit dem Hakan Görü. Und das, damit habe ich mich sehr stark genannt. Es ging um Inklusion und nicht nur um Inklusion, es ging auch darum, Sichtbarkeit zu zeigen. Und was ich gesehen habe auf der Straße, und das hat mich so motiviert, sind junge Menschen, Schwarze, Menschen mit türkischen Migrationsgeschichten, die uns gesehen haben und gesehen haben, wow, ich kann das auch. Ich habe das in den Augen gesehen. Und das hat mich so stark, also ermächtigt, hat mich motiviert, da mitzumachen. Und deswegen war ich auch Politiker in der Zeit, deswegen habe ich auch KB gemacht. Und es war eine sehr schöne Erfahrung, eine sehr lehrreiche Erfahrung. Deshalb war ich dann auch Teil dieser politischen Bewegung.
0: Du bist nicht mehr Teil?
4: Nein, ich bin nicht mehr Teil dieser politischen Bewegung. Nicht, weil ich nicht mehr... Also seitdem hat sich sehr vieles verändert. Ich bin Vater geworden. Ich bin... in dieser Zeit habe ich realisiert, ich habe studiert, habe vieles gemacht, habe aber finanziell, wirtschaftlich nicht wirklich... war ich nicht auf ein gut, nicht gut gestellt. War oft sichtbar, habe oft Reden gehalten und meine Mutter hat eben gesagt, was bringt dir das? Kannst du nicht finanzieren? Ich habe dann gesagt, okay, ich muss jetzt einen ordentlichen, einen richtig guten Job finden. Habe dann einen Job gefunden, habe dann Erfahrung gesammelt in diesem Job. Und war zu busy, zu beschäftigt, um irgendwann hier noch politisch aktiv zu sein. Es war einfach, es ging einfach nicht. Habe dann, dann noch ein Kind bekommen und dann als Unternehmer, dann kam Covid übrigens, ja. Es war sehr schwierig diese Zeit, ja. Meine Partnerin, Businesspartnerin hat ihren Job verloren in dieser Zeit und sie hat mir dann gesagt, Rilwan, du hast immer davon erzählt, dass du irgendwann selbstständig werden musst. Das ist die Chance jetzt, mit mir selbstständig zu werden. Und ich hatte aber Angst. Ich hatte Angst, diesen Schritt zu gehen, weil es gibt einen sicheren Job und dann diese Selbstständigkeit, der ist nicht sicher. Und ich habe mich dann aber dann entschlossen, diesen Weg zu gehen. Und seitdem bin ich selbstständig und die Politik ist dann eben, habe ich dann abgeschlossen, weil einfach Selbstständigkeit sehr viel Arbeit.
0: Bist du jetzt aus der Partei ausgetreten?
4: Nein, bin ich nicht. Ich bin nie wirklich ausgetreten, aber ich bin nicht aktiv in der Partei.
0: Das heißt, du bist noch immer Mitglied?
4: Ich bin noch, also wenn ich müsste den Hackern fragen, aber ich bin noch immer Mitglied, glaube ich. Ja. Aber ich bin nicht assoziiert. Ich bin jetzt da, wenn es eine gute Idee von der SPÖ gibt, wenn es eine gute Idee von der NEOS gibt, von verschiedenen Parteien, dann unterstütze ich das. Ja. Ich würde jetzt nicht sagen, dass ich SOZ-Mitglied bin, nicht mehr, sondern ich bin gut für gute Ideen, für konstruktive Ideen, für Parteien, die etwas aufbauen wollen. Unabhängig davon, welche Partei, außer gewisse Parteien.
0: Du hast im Interview am Anfang gesagt, du hast deine eigene Firma gegründet, du bist selbstständig. Welche Erfahrungen hast du gehabt bei der Gründung dieser Firma? Und du hast auch 40% deiner Kundschaft sind aus der African Community. Kannst du vielleicht mehr erzählen?
4: Ich finde das sehr interessant. Also ich bin der afrikanischen Community enorm dankbar. Vor allem der ersten Generation. Die erste Generation ist, sie haben Restaurants, sie haben Cafés, sie haben Träume. Sie sehen eine Person aus der zweiten Generation und geben der eine Chance. Mir haben sie eine Chance gegeben. Und dafür bin ich unendlich dankbar, weil ohne der ersten Generation wäre ich jetzt nicht dort, wo ich bin.
0: Was konkret?
4: Ich hatte am Anfang keine Erfahrung. Also keine Erfahrung. Ich war neu. Wo sind die Kunden? Du hast keine Kunden, du hast kein Portfolio, du hast wenig Erfahrung, außer natürlich als Angestellter. Und dann kommst du her und sagst, so, ich sehe deinen Traum, ich sehe, was du machst. Das ist mein Angebot gewesen damals. Kann ich dir helfen? Und keine andere Gruppe hat mir so viele Chancen gegeben in dieser Zeit, in der Anfangsphase, als die erste Generation mit afrikanischem Background. Das war für mich essentiell. Weil ich glaube, sonst hätten wir als Unternehmen das nicht geschafft. Und das hat mir geholfen, Erfahrungen zu sammeln, es hat mir geholfen, Testimonien zu sammeln, dass ich den Sprung mache für die Mehrheitsgesellschaft. Das heißt, was ich auch damit sagen will, was ich erkannt habe, ist, ja, wir leben in rassistischen Strukturen, aber muss die Benefits, die wir haben, nützen, die wir als afrikanische Diaspora haben. Wo sind meine, nicht, oh ja, Privilegien, die ich habe in einer rassistischen Gesellschaft, die ich nutzen kann, die vielleicht einer, der von der Mehrheitsgesellschaft nicht nutzen kann. Das heißt, versuchen, die Stellung trotzdem zu einem Positiven zu machen. Und das habe ich gemacht, indem ich vor allem die erste Generation erreicht. Und das mache ich nach wie vor.
0: Wo sind meine Privilegien in einer rassistischen Gesellschaft? Das habe ich seitdem gehört. Wo sind deine Privilegien? Und wie kannst du diese Privilegien zu deiner Gunsten, also zugunsten der Community ausnutzen?
4: Also für mich persönlich, ich hatte mehrere Privilegien. Einerseits, mein Vater ist Arzt. Ja, das ist eine Sache. Das ist eine persönliche Sache. Dann, zweite Ebene, ich bin Teil der afrikanischen Community.
0: Ist das ein Privileg?
4: Warte, es ist ein Privileg, weil wenn du Teil einer Community bist und aktiv bist, dann bekommst du Chancen, die keine andere bekommen würde. Ich habe jetzt vor kurzem einen Anruf bekommen, Projekt von 10.000 Euro, ich werde jetzt keinen Namen nennen, von der afrikanischen Community, der gesagt hat, ich suche jemanden, der Online-Marketing-Expertise hat. Er hat mich angerufen, sofort vertraut. Ich habe den Vertrag schneller bekommen als jemals sofort. Ja? Er hat natürlich gesehen, dass ich schon viel gemacht habe und so weiter. Aber das bekomme ich so normalerweise nicht. Das heißt, das ist ein Privileg. Nummer drei ist dann, wenn man nochmal enger zuschneidet, ich bin Teil der nigerianischen Community auch. Das ist auch, wo ich ansetzen kann. Und ich bin Teil der zweiten Generation. Vierter Punkt. Das heißt, ich kann an mehreren Linien oder Punkte ansetzen. Plus, und das ist auch ein wichtiger Punkt, ich bin ein Bindeglied auch zwischen neuen Ankömmlingen und den ansässigen Österreichern, Mehrheitsgesellschaft. Bindeglied, das ist auch wieder ein Mehrwert, den ich schaffe. Das heißt, wenn man sich dessen bewusst ist, okay, wir sind alle benachteiligt in einer strukturellen, also wir leben in einer rassistisch geprägten Gesellschaft, wie kann ich das trotzdem zu meinem Vorteil nutzen? Das machen die Türken, das macht die serbische Community, das machen andere Communities. Und ich habe das erkannt und nutze das nach wie vor und werde das auch in Zukunft so machen.
0: Wenn du innerhalb der African Community so stark arbeitest, welche Herausforderungen siehst du innerhalb der Community?
4: Also eine der größten Herausforderungen, also es gibt mehrere Herausforderungen, eine der größten ist Sprachbarriere, vor allem der ersten Generation, der zweite Generation ist anders, aber Sprachbarriere ist ein großes Problem. Dann natürlich auch kulturelle Unterschiede, vor allem unternehmerisch. Ja. Zum Beispiel, es gibt sehr viele Restaurants, die afrikanisch anbieten, aber dann nicht sie wollen Österreich erreichen, müssen aber natürlich dann ihre Zielgruppe gut kennen und anpassen. Das machen die Chinesen ja genauso. Sie haben chinesische Restaurants, das Essen aber in China-Restaurant ist ja nicht wirklich, ist natürlich angepasst an das Zielpublikum. Richtig?
0: An nicht Chinesen.
4: An nicht Chinesen. Ja? Das machen sie perfekt. Die wissen das ganz genau. Und ich sehe immer mehr, dass es auch in Österreich jetzt erkannt wird, also in der afrikanischen Community. Aber das muss noch mehr und stärker sein. Und das war eine große Herausforderung. Dann, was ich auch sehe, ist, in der zweiten Generation sehe ich sehr wenige, die diesen Schritt gehen wollen. Sehr, sehr wenig. Ich glaube, weil wir, unsere Generation, also unsere älteren Generation, ist sehr fokussiert auf akademische Ziele. Das heißt, werd ein Anwalt, werd ein Arzt, aber keiner spricht, werd ein Entrepreneur. Das war mein Vater auch nicht. Meine Mutter kritisiert mich bis heute. Wieso tust du das an? Du hättest auch ein Arzt werden können. Ich glaube, das ist der Weg. Und natürlich ist es sehr schwierig. Muss man auch sagen, auch in der Mehrheitsgesellschaft, wie viel Prozent wird wirklich selbstständig und wie lange. Ja, ich glaube, nach den ersten 3 Jahren fallen 60% wieder weg. Ja, ich habe jetzt nicht die Zahlen, aber sehr hoch ist jetzt die Zahl, die es nicht schafft. Und dann noch, wenn man noch dazu, wenn man das jetzt für Communities wie die afrikanische Communities dann noch aussetzt, ist natürlich noch eine größere Herausforderung. Ja, eine größere Herausforderung, weil du noch mal mehr Vertrauen schaffen musst, weil du noch mehr arbeiten musst, weil du noch mehr schaffen musst. Du bist in Räume, wo nur Weiße sind, wo du kein Verständnis hast für Themen, die wir, mit denen wir auseinandergesetzt oder konfrontiert sind. Und das sind sehr viele Herausforderungen und Stolpersteine.
0: Glaubst du, dass die Hautfarbe hier eine Rolle spielt?
4: Auf jeden Fall. Wir sind rassistisch sozialisiert in Österreich. Ich weiß das, weil ich hier geboren, hier aufgewachsen bin. Was man in der Schule lernt, ja, bis hin, was man in den Medien sieht, was man in den Zeitungen liest, was man in Facebook und Social Media, in Schulbüchern, und da macht AIVITAS, da bin ich auch Teil davon, Advancing Equality for the Austrian School System, dass sie hier auch kritisch sich mit den Schulbüchern auseinandersetzt und diese dekonstruieren. Ja. Schule ist eine große Herausforderung, und das ist so schwierig zu ändern. Und jetzt auch mit der politischen Situation, die wir in Österreich, aber nicht nur in Österreich, haben, in ganz Europa haben, wo es einfach rechts, sogar die linken Parteien sind eigentlich rechts, wenn man sich das genau anschaut, die Politik. Und dann kommt noch die wirtschaftliche Situation, die wir in Österreich haben, wo wir wirtschaftlich immer schwächer werden. Und wenn man wirtschaftlich schwächer wird, was passiert? Man hat immer einen Schuldigen. Man ist nicht mehr bereit, progressive Politik zu machen. Und das ist, was wir jetzt in Österreich sehen.
0: Gibt es innerhalb der African Community so einen Dachverband aller Unternehmerinnen und Unternehmer?
4: Gibt es nicht. Es gibt mehrere Organisationen, wie Adife von Youssef gemanagt. Ja.
0: Adife, was ist
4: Adife, ich will nichts Falsches sagen, ich weiß, er unterstützt Unternehmer in ganz Europa. Ja, ich weiß nur, es ist eine afrikanische Organisation von Youssef gemanagt. Dann gibt es noch das SETI Crew, das ist eine Organisation von Hava. Dann gibt es African Foundation Culture, das ist, glaube ich, nicht unbedingt auf Business fokussiert. Und dann gibt es noch Diaspora Creatives, die sind auch sehr interessant. Und dann gibt es meine Organisation, Diaspora Business Hub. Diaspora Business Hub.
0: Was ist die Diaspora Business Hub?
4: Diaspora Business Hub war ursprünglich, hatte ich die Idee, eine Organisation zu machen für Menschen mit afrikanischem Background, die unternehmerisch tätig sind. Ich habe dann gleich schnell erkannt, dass es sehr wenig Interesse gab in dieser Community. Also, dass es sehr wenig Interesse gab. Und deshalb habe ich das ausgeweitet. Deswegen gibt es einfach Diaspora Business Hub Menschen mit Migrationsgeschichte. Ja, es sind sehr viele derzeit mit afrikanischem Background auch Teil dieser Organisation. Ich glaube sogar 30%. Aber es ist nicht nur. Ja.
0: Sagen wir die Organisation, die da aktiv sind, innerhalb Wiens oder innerhalb Österreichs?
4: Ja, es ist innerhalb Österreichs. Innerhalb Österreichs. Kann jeder teilnehmen, kann jeder mitmachen. Und das Ziel ist es einfach, eine Verbindung zu sein zwischen Menschen mit Migrationsgeschichte und der Mehrheitsgesellschaft. Das heißt, wenn jemand ein Problem hat, einen Experten sucht, dann haben wir das bei Diaspora Business Hub. Und diese sind meistens Menschen mit Migrationsgeschichte, auch mit hohem Alter, mit afrikanischem Background, die dann ihre Expertise zur Verfügung stellen.
0: Du hast vorher gesagt, du hast ein Kind. Wie würdest du die Chance dieses Kindes heute sehen? Weil du bist anders aufgewachsen als ein Kind.
4: Ja, ja.
0: Und glaubst du, dass dein Kind weniger rassistische Erfahrungen haben wird in der Gesellschaft als du zum Beispiel?
4: Ich glaube nicht. Ich glaube nicht. Ich glaube nach wie vor, dass die rassistischen Erfahrungen sehr, sehr... Und das merkt man vor allem in der Schule, ehrlich gesagt. Weil in der Schule und vor allem in der Volksschule und auch danach, die haben nicht so viele Filter. Die sagen das, was sie wirklich lernen. Nicht nur von ihren Eltern, sondern von der Gesellschaft. Und deshalb denkt man dann, wenn man Teenager ist, dass Rassismus hat nachgelassen. Nein, die Filter sind einfach größer geworden und man muss eher noch stärker nachsuchen. Aber es ist nach wie vor sehr, sehr rassistisch geprägt und es ist sehr schwierig, weil man dann gewisse Sachen verinnerlicht. Wenn man hier in die Schule geht, verinnerlicht man gewisse Dinge, und das sehe ich nach wie vor bei Kids mit afrikanischem Background, aber gleichzeitig sehe ich, dass sich sehr vieles verbessert hat. Es gibt mehr Vorbilder, es gibt mehr Personen, die vieles erreicht haben in Österreich, und das gab es vor 20, 25 Jahren nicht so in dem Ausmaß. Plus,
0: oder nicht so sichtbar wie jetzt.
4: Nicht so sichtbar. Und jetzt, plus es gibt Social Media. Ja, mit Social Media sieht man dann auch einfach positive Bilder. Auch das war nicht so sichtbar. Das heißt, auch wenn es nicht nachgelassen hat, was aber jetzt viel stärker da ist, es gibt mehr Organisationen, es gibt mehr Sichtbarkeit, es gibt mehr Role Models. Und ich glaube, das ist ein wichtiger Schritt.
0: Deiner Meinung nach, wie können wir heute in so eine Gesellschaft, eine rassistische Gesellschaft wie jetzt, gegen Rassismus angehen?
4: Also eines der wichtigsten Aspekte, und das ist auch, warum ich Unternehmer bin, ja, und diese Verbindung ist sehr wichtig. Ich glaube, eines der wichtigsten Punkte, die mich pushen, ist Unabhängigkeit. Unabhängig zu sein von staatlichen Institutionen, zum Beispiel Förderungen, ja, weil man dann sein Leben in der eigenen Hand hat. Deswegen auch der Schritt ins Unternehmertum.
0: Sind denn noch die Förderungen wichtig oder nicht?
4: Sind Förderungen für mich wichtig?
0: Ja, allgemein.
4: Förderungen sind nach wie vor wichtig. Ja? Aber ich meine jetzt aus individuellen Perspektive, was kann ich machen, das ist immer die Frage, die ich stelle, um meine Unabhängigkeit zu reduzieren und so ein wichtiger Teil dieser Gesellschaft zu sein, so viel Value zu bringen, dass sie mich nicht mehr ignorieren können als Akteur in dieser Gesellschaft und dass ich selber etwas aufbauen kann, selber mit anderen Menschen, die das auch geschafft haben, Strukturen, Institutionen schaffen können, die unabhängig sind von Institutionen, staatlichen Institutionen in Österreich oder in anderen. Natürlich ist es gut zu fördern und zu fordern, aber es ist noch viel wichtiger, diese Unabhängigkeit zu haben von Institutionen, staatlichen Institutionen vor allem. Und das ist etwas, was mich sehr stark pusht. Das heißt, wenn wir es schaffen, so wie die anderen Communities, die türkische Community, die serbische Community, eine wirtschaftliche Macht und Kraft zu haben, Stärke zu haben, dann sind wir auch nicht mehr so abhängig von Förderungen, die jederzeit abgeschaltet werden. Das sehen wir jetzt auch mit Zara. Ja, was machst du da? Musst du schließen? Das soll nicht passieren. Dass wir mehr Alabas haben in dieser Gesellschaft. Ja, wenn wir nicht nur eine hätten. Ja, dann hätten wir einfach viel mehr Möglichkeiten und Chancen. Ja, ich denke, es ist wichtig, einen Nachteil immer auch seine eigenen Vorteile zu finden. Wo sind die Vorteile, die ich habe, die keiner andere hat, aufgrund der derzeitigen Situation, in der ich mich befinde?
2: Das war Rilwan Mogadi, ein Wiener Unternehmer, Mitbegründer und Geschäftsführer von Mogadi Digital Communications.

0: Josephine. Antirassismus zum Hören. Alamdorfer lebt in Schadenberg, einer Gemeinde im oberösterreichischen Bezirk Schärding. Geboren in Libyen, ist Alamdorfer in Ägypten aufgewachsen. Die Pädagogin zweier Kinder ist Muslima, SPÖ-Gemeinderätin und hat in Schadenberg, wie sie sagt, kaum Erfahrungen mit Rassismus gehabt. Ihre Kinder ließ sie in der Gemeindekirche taufen, aus pragmatischen Gründen. Hören Sie jetzt das Interview mit Alamdorfer, einer pragmatischen Politikerin, Aktivistin und Pädagogin in Schadenberg, Bezirk Schärding in Oberösterreich. Liebe Alam, noch einmal vielen Dank für die Möglichkeit, hier zu sein. Wie geht es dir?
1: Mir geht's sehr gut. Danke, Simon. Ich freue mich total, dass du hier bist. Und ja, ich hoffe, du genießt hier die Zeit mit uns.
0: Wo sind wir überhaupt hier?
1: Wir sind hier jetzt in Bezirk Schärding und Gemeinde, also genau, Gemeinde Schadenberg wohne ich. Und da wohne ich seit 2017.
0: Kannst du uns ein bisschen über dich erzählen?
1: Genau. Ich bin gebürtige Ägypterin und ja, also geboren ist eigentlich, nein, Tripolis, entschuldige.
0: Das ist in Libyen.
1: In Libyen, mhm. Genau. Und in Ägypten, also habe ich dann die Schule besucht und mein Papa eigentlich ist Ägypter, meine Mama ist aus Libyen. Bis zum theoretisch 21 in Ägypten gelebt und dann habe ich meinen Mann kennengelernt und wegen der Liebe in Österreich gekommen. Mit 23, 2005.
0: Wegen der Liebe bist du nach Österreich gekommen?
1: Ja, direkt in Wien und das war Winter, wo ich nie in meinem Leben Schnee gesehen und das war ein Schneesturm, dass wir eine halbe Stunde mit dem Flugzeug, also kann man geflogen, bis der Landebahn frei geworden und das war für mich ja so ein Kulturschock. Erster Kulturschock,
0: Schnee in Wien.
1: Ja, genau. Und ja, eineinhalb Jahre dann in Wien geblieben.
0: Und dann?
1: Und dann sind wir nach München umgezogen und in München dann 10 Jahre fast geblieben. Und ja.
0: Wien, München? Warum München?
1: Warum München? Eigentlich hauptsächlich wegen meinem Mann Arbeit, weil er hat gearbeitet als Linux System Admin. Und er bei Linux braucht immer große Firmen. Wien, München und so weiter. Ich war selber eine Geschäftsführerin, Assistentin.
0: Und in Ägypten? Was hast du beruflich gemacht?
1: Ich habe Ökonomie,
0: also Wirtschaft.
1: Studiert in Ägypten.
0: Genau. Was heißt, du kennst dich mit Zahlen?
1: Ja.
0: Oder nicht mehr so?
1: Das war nicht mein bester Job. Aber ich habe damals studiert, aber ich wollte unbedingt den sozialen Richtung mich weiterentwickeln. Ich wollte so und Zahlen und Bank und keine Ahnung was, Aktien weg. Es war nicht eher meine Welt. Aber habe studiert, habe gearbeitet und dann habe ich gesagt, es soll dann irgendwann zu Ende und dann in Sozialrichtung einfach gehen.
0: Wollte für die Menschen etwas machen.
1: Genau. Für mich ist es so wie

0: sei Dank, ich habe mein Haus, mein Auto, meine Kinder sind alle gesund. Was braucht man mehr? Reicht super gut. Und dann hilft man den anderen. Muss nicht alles bei mir herbleiben. Wenn ich mehr habe, dann gebe ich weiter. Und ich muss kein Geld davor haben. Überhaupt nicht. Und deswegen habe ich dann mich entschieden, in der Pflege reinzusteigen. Und dann habe ich als Altenpflegerin gearbeitet. Und dann nachher...
1: Macht dir das Spaß?
0: Ja, das hat mir jede Menge Spaß gemacht. Mit älteren Menschen, nicht jeder mag das, aber für mich war es so ein absoluter Hammer. Hat mir Spaß gemacht, weil ich habe mit den Eltern einfach jeden Tag geredet und ich habe ihre Geschichte gehört. Man hat so viel gelernt und ihre Erfahrung. Dabei nur war in München wirklich die Arbeitsbedienung richtig schwierig. Vor allem Pflegepersonal haben sie wirklich ein großes Problem. Und ich musste leider aussteigen.
1: Ja, du musstest leider aussteigen.
0: Leider. Ungern. Ich wollte weitermachen in der Pflege. Und dann habe ich mich umgeschult. Dann habe ich die Kinder bekommen zuerst. So habe ich Babypause, lange Babypause. Und habe gesagt, jetzt schule ich mich um zu einem Schulassistenten. Und ich arbeite jetzt in der Sonderschule, Schering. Wir haben zu viele Beeinträchtigte und Kinder mit Behinderungen. Und ja, und es macht mir genauso Spaß wie in der Pflege.
1: Das heißt, du arbeitest mit Kindern, die beeinträchtigt sind, aber gleichzeitig auch bist du sehr aktiv in der SPÖ. So habe ich dich kennengelernt online. Warum dieser Schritt zu SPÖ?
0: Genau, so ist das, weil das ist eine Sozialdemokratie. Es geht um, also das ist eine, der Basis von der SPÖ ist es dann auch, die Schwächeren in der Gesellschaft zu helfen, zu unterstützen. Und das ist genau eher meine Richtung. Und deswegen habe ich gesagt, na, dann machen wir es professionell. Also ich habe immer geholfen, da in dem Verein oder das hier oder hier oder hier. Und dann habe ich gesagt, na, ich muss dann wirklich eine Bühne haben und wirklich eine Stimme für die Schwächeren. Nicht nur in irgendeinem geschlossenen Raum mit ein paar Menschen schimpfen und das geht gar nicht und wir wissen nicht, wie können das weitermachen. So, ich habe so viele Freunde, die Alleinziehenden oder die Probleme mit Kindern haben und die haben keine Hilfe bekommen und so. Und da sage ich, ja, warum dann kämpfe ich nicht für diese Menschen? Dann tue ich das. Ich kann das, ich mag das und ich mag Politik, muss ich sagen. Ich interessiere mich für Politik und dann haben wir gesagt, probier mal und wenn es nicht geht, dann steig ich wieder aus.
1: Gut, du hast probiert und was kannst du uns aus deiner politischen Erfahrung erzählen? Oder wie schaut es aus in deiner politischen Arbeit tagtäglich?
0: Ja, ich bin ja Gemeinderätin in Scharfenberg. Da bin ich wirklich dankbar und stolz darauf, dass es in so einer kleinen Gemeinde, ich bin immerhin mit Immigrationshintergrund, bin nicht hier geboren oder sowas, aber ich bin wirklich sehr gut hier, wie kann man das sagen, eingelebt und richtig integriert.
1: Richtig integriert bedeutet was jetzt?
0: Genau.
1: Konkret aus deiner Perspektive.
0: Ich mache alles, was sie, also ich fühle mich hier super gut aufgenommen. Die Menschen hier sind super freundlich, sehr nett zu mir, zu meiner Familie. Ich war nie allein, nicht eine Minute. Auch, ich habe jetzt vor unserer Aufnahme jetzt dann erzählt von meinem tragischen Schicksal, dass mein Mann 2019 an Herzinfarkt gestorben. Und was soll ich sagen, wie die Scharfenberger uns geholfen. Es war unglaublich. Unbeschreiblich. Jeder hat mir geholfen. Ich habe Gewand, Klamotten und Schuhe und so. Ich mache die Tür auf und in der Früh finde ich Sachen vor meiner Haustür. Also Menschen, die haben mir Geld so in eine, Kuvert und dann einfach rein in mein Postfach. Und jedes gekommen, jeder fast Verein oder Stammtisch kommen zu mir und sagen mir, wir wollen dir Geld spenden, damit du nicht an der LI. Ich habe damals nicht gearbeitet, mein Mann war der Hauptverdiener und ich habe ja Babypause gemacht. Meine Johanna war 6 Monate alt. Ich habe sie gestellt noch und mein Linus war 3,5 Jahre alt und

0: Dorf
1: das war einfach so, das ganze war Dorf so ist zusammengehalten. Und dann kamen alle Parteien, wohl alle Richtungen. Da muss ich auch sagen. Entweder ÖVP oder FPÖ. Da.
0: Alle.
1: Alle, die sind gekommen und haben mir irgendwas gespendet oder ihr Beileid ausgedruckt. Und das war für mich beeindruckend. Und da habe ich gesagt, ja, viele sagen, Land sind konservativ und so und da verschlossen. Überhaupt nicht. Das ist, du musst aber einen Schritt zugehen. Ich habe immer, also mein jedes Trick, sagen wir mal, oder wie du im Land hier mit Menschen im Land umgehen, einfach sag grüß dich, sag hallo, sag guten Morgen. Einmal, zweimal, dreimal, das ist was. Manche antworten gleich, springen einfach gleich, hallo grüß dich. Geht's dir auch? Sprichst du Deutsch? Oh, seit wann bist du da und so? Aber darf ich fragen? Ist es? Ich nehme das nicht wirklich so. Bei manchen nehmen sie das so persönlich und so. Wenn sie fragen, woher kommst du ursprünglich? Also, das ist einfach wie eine Mini-Smalltalk. Der Eis ist geschmolzen. Die reden mit dir. Ah, ich wohne hier, mein Kind ist so, das ist mein Sohn, das ist mein Enkelkind. Und dann entsteht hier eine wunderschöne Beziehung später. Wir treffen uns immer im Feste hier, ich bin überall beim Most Coast oder irgendwas von Landjugend oder bei der Feuerwehr und sowas, da bin ich überall und da bist du dann schnell integriert, da bist du schnell aufgenommen, weil die sehen dich, dann haben sie keine Angst, das ist menschliches Gefühl. Wenn du einen Menschen nicht so öfter siehst und dann bloß siehst du ihn irgendwann, tschak, wie ein Blitz und er wieder, dann hast du ein bisschen Angst, wer ist sie, was macht sie hier? Und das ist wirklich, hat nicht nur mit Hautfarbe um dies zu tun. Das ist jeder Mensch. Wir haben Angst vor Fremden. Das ist normal. Das ist auch in Afrika so.
0: Das ist überall so.
1: Ja, es ist nicht anders. Wenn jemand einzieht und, wer ist sie? Wenn du ihm nicht so einen Smalltalk machst, dann verdächtigst du den Mensch. Das ist normal. Und deswegen ist es nicht schlecht, wenn man arbeitet an dem Thema so mit offen. Fang an einfach und sagst du hallo. Und dann kommen sie zu mir und dann sagen sie hallo, antworten und geht schon.
0: In der Vorbereitung auf das Gespräch hast du mir erzählt, dass du aus einer muslimischen Familie kommst.
1: Ja.
0: Du bist in einem christlichen Dorf und deine Kinder sind getauft worden, erst Kommunion. Aber wie kombinierst du das? Wie lebst du das überhaupt? Ist es machbar?
1: Ja, bei mir Religion ist es eine Privatsache. Das sagt man auch so, Glaube. Das Wort Glaube ist zwischen mir und Gott. Das sage ich auch sehr. Da muss nicht ein dritter Mensch oder jemand anderes in der Mitte kommen. Und als Muslime bin ich ja überzeugte Muslime und alles und geboren. Und war, sage ich, meine Kinder sind hier geboren in Österreich. Die leben hier. Die sind hier im Land. Alle ihre Freunde sind entweder ja, besuchen sie irgendeine christliche Einrichtung oder gehen sie in die Kirche oder das oder das. Und ich will nicht, dass meine Kinder ausgeschlossen sind. Und die dürfen einfach, also ich zwinge es wirklich meine Kinder nicht. Das haben die, ich habe ja sie getauft, übrigens später, ganz als sie älter sind. Bevor sie genau in der Schule gehen, dann habe ich sie getauft. Und dann habe ich ihnen gesagt, die können schon entscheiden, ob sie die Erstkommunion wollen oder nicht. Das ist ihre Entscheidung. Dann haben sie gesagt, na, wir wollen auch mitmachen, weil es ist eine festliche Rituale. Wie in Islam, es geht um Frieden. Das ist eher Religion, geht es um Frieden hauptsächlich. Entweder in Islam oder Judismus oder Christentum, es geht um Frieden. Und ich will, dass meine Kinder das haben, entweder in Islam oder Christentum oder egal wo. Und jetzt dann, wie du siehst, es ist einfach wunderschön, die Kinder hier sind, sie fühlen sich, wie kann man sagen, Heimat.
0: Das ist die Heimat in der Kirche und im Dorf.
1: Genau.
0: Ja, die Frage ist immer, es gibt immer wieder aus Wien betrachtet, immer dieser Extremismus, dass sehr, sehr viele Kinder so extremistische Ideen haben. Wie stehst du hier zu diesen Themen?
1: So Radikalität.
0: Radikalismus.
1: Man kann so sagen, ja. Also bei mir überhaupt nicht, weil das kommt von zu Hause, es spielt eine große Rolle. Ich bin überhaupt nicht radikal. Ich bin nicht konservativ. Ich bin ein sehr, sehr offener Mensch und ich lasse jetzt jeder Mensch der Wahl, also auch wenn ein Kind ist, er soll wählen. Will er jetzt in der Kirche? Wenn er nicht will, dann bleibt er zu Hause. Das ist mir ist egal. Interessiert dich das? Passt. Wenn er ihn nicht mehr interessiert, dann bitte schon. Also austreten. Ich habe auch meine Kinder gesagt, also Es seid hier jetzt, wir sind im Land, es ist eher christlich, es ist sehr, sehr religiös, aber nicht so konservativ. Die Leute hier nicht so konservativ, überhaupt nicht. Es ist wirklich, es geht um Gemeinschaft, gemeinsam, Zusammenhalt. Es ist, das ist Haupt, ich glaube, das ist der Haupt eigentlich Zweck von Religion, wie sein Islam oder Christum, dieser Gemeinschaft, Zusammenhalt. Und dann habe ich gesagt, das ist so schöne Werte, ich will, dass meine Kinder das leben. Und wenn die in die Kirche gehen, dann treffen sie die anderen, die haben so Spaß, sie reden, die kommen in Gespräche, die fühlen sich, also die gehören hier dazu. Meine Kinder können sich nicht vorstellen, dass es nicht der Heimat ist. Sie sind Österreicher.
0: Fühlen Sie sich auch genauso als Österreicherinnen und Österreicher, deine Kinder?
1: Wie meine Kinder oder ich?
0: Zuerst deine Kinder und dann du.
1: Achso, okay. Also ich bin, ja, wie kann man das sagen, ich habe alle Seiten in mir. Ein Teil von mir ist Ägypter, bleibt.
0: Es wird sowieso bleiben, ne?
1: Es ist so, ich bin dort und in
0: Libyen.
1: Also,
0: aber ich sehe auch die Ohrringe, die sind, das sind afrikanische
1: Ohrringe.
0: Ist Afrika in dir?
1: Das ist mein Roots. Ich kann nicht das raus. Ich sehe Afrika. Wieder meine Haare, bin stolz auch auf meine Locken. Und das sollte so auch bleiben. Ich trage die beiden Seiten. Das ist wie, wie kann man das sagen? Wie eine Münze. Du hast Kopf und Zahl, beide Seiten. Das bedeutet nicht, dass es jetzt eine ist verschieden oder ist anders. Nein, es ist Kopf und Zahl. Hier Afrika und hier Europa habe ich bei mir. Und die sind beide bei mir. Und nachdem meine Kinder auch Österreicher sind, mein Mann auch Österreicher und so. Und ich lebe hier, mein Haus hier ist für mich meine zweite Heimat. Schau, zwei. Das ist cool. Nicht nur ein Heimat, sondern zwei oder drei.
0: Zwei Heimaten, sagen wir es so.
1: Ja.
0: Wieso manchmal in Ägypten?
1: Ja, wir fliegen sogar heuer. Also wir fliegen, wir bleiben jetzt die ganze Familie. Das ist das erste Mal von meinen Kindern. Habe ich seit langer Zeit nie mehr geflogen. Ich nur allein, aber ich wollte, habe mich nicht so getraut, mit den Kindern zu fliegen.
0: Ein bisschen Stress.
1: Wow, ja, Linus damals war nicht so, der Kind lange sitzen kann. Jetzt mit Gott sei Dank ist viel besser geworden. Und er ist bereit und wir bleiben 3 Wochen.
0: In deiner Arbeit in der Partei, du hast vorher gesagt, also die Hautfarbe nicht so wichtig, aber spielt die Hautfarbe eine Rolle für dich?
1: Nein, das ist das Coole bei der SPÖ. Überhaupt nicht. Und das, sie feiern uns eigentlich. Wir sind nicht so viele eigentlich dunkelhäutig, weil so viele trauen sich nicht in der Politik und
0: das Black ist Community. Das ist ein hartes Geschäft.
1: Genau.
0: Ne?
1: Und da sage ich, hey, Black Community, traut euch. bei der SPÖ wirklich nichts. Ich habe überhaupt kein Problem wegen meiner Farbe. Das muss ich sagen. Entweder hier auf der Gemeindeebene, also Kommunalebene, wirklich null Problem. Weil viele denken wirklich, dass Land hier ist es wirklich sehr konservativ. Ja, konservativ sind sie, aber nicht radikal oder so, dunkelhäutig darf uns nicht so. Nein, die freuen sich, also wir wissen schon, dass du bei der SPÖ. Ja, die meisten sind eigentlich verbildet. Es ist ganz anders, Land ist anders, aber die haben kein Problem damit. Und bei unserer zentralen Linz oder sowas, die feiern uns total. Also wir sind jetzt, ich, bei Beverly, gibt es Sandra und sicher gibt es noch mehr, kenne ich aber nicht so persönlich, aber wirklich, die unterstützen uns, die feiern uns. Also.
0: Und in Österreich reden wir auch viel von Rassismus, viel von Diskriminierungen. Hast du schon solche Erfahrungen gehabt oder noch nicht gehabt?
1: In Österreich bis jetzt keine heftige oder irgendwie eine diskriminierte, ja, wie kann man das sagen, manche Wörter wieder zum Beispiel, ja, das ist aber leider in der Sprache, das ist wie zum Beispiel Nebier oder sowas.
0: Nebier,
1: das
0: ja.
1: ist, genau, das ist, unangenehm. Ich habe aber ein sehr...
0: Wie reagierst du dann? Wenn du sowas hörst?
1: Ich bin cool drauf. Ich bin nicht so einfach zu brüllen.
0: Nein, gehst du einfach zu sagen, ja, bitte, das sag mal nicht, oder?
1: Ja, ich sage, das ist nicht politisch korrekt. Manche sagen das wirklich ohne... Muss man sagen. Manche, die meinen das. Das war einmal wirklich der Hass gemeint, um mich wirklich zu beleidigen. Und das war wirklich der einzige heftigste Vorfall, die passiert in jetzt seit 2017. Und ich habe ihn voll eigentlich beschimpft und er hat sich dann einfach zurückgezogen. Genau. Und ansonsten, wenn jemand, wenn wir jetzt sagen mal, wir das Haus und jemand sagt, ah, bitte so, was willst du, ja, Nebi, und hat gesagt, na, das ist nicht bullisch. Oh, entschuldige, nur weil hier in der Sprache, ich sag's nicht mehr, okay, passt so. Also,
0: das heißt, sie sagen manchmal NBA und sie wissen nicht, dass das beleidigend ist.
1: Kinder, ja.
0: Und du reagierst darauf, indem du sagst, oh,
1: ganz das so, bitte. So ein bisschen ein Hinweis, ja. das ist wirklich nicht bullisch korrekt. Das ist, jetzt kann man anderes sagen, na, entschuldige und so, ja, ich weiß schon, ey, das ist nur wegen der Gewohnheit und sowas, aber wenn ich der wirklich jetzt dann stört, dann nehmen wir das nicht. Aber wir meinen das nicht als beleidigend oder sowas und sie entschuldigen sich. Und das finde ich wunderschön und das ist okay. Ich gebe immer Menschen zweite und dritte Chance. Das ist überhaupt kein Problem.
0: Wie schaut es so eine antirassistische Arbeit hier in Schadenberg? Also
1: ja, wie kann man da sagen? Ich mache jetzt nicht so viel
0: antirassistische Arbeit. Du machst wieder eine Arbeit, die nicht unbedingt als antirassistisch bezeichnet wird,
1: genau.
0: Aber
1: wie kann man das sagen? Ich bin aufgeschlossen. Ich gehe zu den Menschen zu.
0: Kommen nicht Menschen auch zu dir?
1: Ja, also nicht öfter, immer. Immer. Die gucken, also manche gucken zu mir so, vielleicht neugierig. Dann komme ich zu ihnen. Hallo, Christi. Dann kriegen sie den Schock. Ja, hallo. Also, sprechen Sie Deutsch? Ja, sicher. Ich spreche Deutsch. Können Sie mir fragen? Also, die müssen nicht so nebeneinander reden oder über mich reden. Komm, reden mit mir direkt. Achso, wohnst du hier und da? Und dann fangen sie an zu reden. Ich gehe immer zu Menschen zu und manche und viele kommen zu mir auch. Die können sich nicht zurückhalten. Die kommen dann und fragen nur Gier. Aber bis jetzt wirklich, wirklich, wirklich. Und ich muss das wirklich sagen. Ich habe hier kaum irgendeinen rassistischen Vorfall oder irgendwas erlebt. Mein heftigster war in Deutschland eigentlich, in München. Und da habe ich dann wirklich sogar bei der Polizei eine Anzeige erstattet. Aber hier bis jetzt ist das wirklich wie große Familie. Ich bin hier behütet. Es ist wie mein sicherer Ort. Weil jeder kennt jeden. Jedem kennt jeden. Und das ist mal nicht schlecht. Man denkt, bei manchen ist es Nachteil, bei mir ist Vorteil. Ich nehme es als Vorteil. Weil ich nehme das als eine große Familie. Sie beschützen mich. Also es ist wirklich so. Weil ich kenne jeder fast und jeder kennt mich. Die beschützen mich und meine Kinder. Niemand kann uns hier angreifen, weil ich weiß schon, ich wäre in großer Familie. Falls jemand mich angreift, dann kommt die Nachbarin. Weißt du, wenn jemand kurz so, gucken sie zu ihm so. Was willst du ja wie Achlem, weißt du, und der Kinder. Und dann, dann machen sie gleich Abstand. Ich benutze es anders.
0: In der Vorbereitung des Gesprächs hast du mir gesagt, du liebst im Dorf zu leben. Soll ich vermuten, dass du nicht gerne in einer Stadt leben würdest?
1: Niemand.
0: Niemals.
1: Ich will es niemals.
0: Ja.
1: Nie wieder. Ich freue mich auf Land. Ich fühle mich so wohl. Das ist hier meine innere Ruhe, mein Zuhause, meine Heimat. Wie ich gesagt, also 10 Jahre in München, 21 Jahre in Ägypten, in Libyen, Tripolis geboren. Ich war immer in einer großen Metropole und große Städte, Wien, ja genau. Also ich vermisse Stadt nicht ein bisschen. Also, ich weiß schon, ich gehe dann manchmal mit meinen Kindern, ja, damit sie das sehen. Also das ist die Stadt. Jetzt gehen wir wieder zurück.
0: Was würdest du dann, wir sind in Städten, ja, und in der Stadt reden wir sehr viel von Rassismus und wir beschäftigen uns mit Antirassismus. Was ist deiner Meinung nach ein gewisses Verhalten, wenn man Rassismus erlebt? Kann man das bekämpfen? Hast du Strategien, die du vielleicht teilen möchtest?
1: Ich sage die Rassisten direkt in die Augen. Ich gucke so. Ganz genau. Also habe ich öfter gesehen, dass ich jemand guckt zu mir so. So, ja, und ja, das ist der, was machst du hier? Du geh zurück nach Afrika. Das geht nicht schon, das sehe ich schon in die Augen. Und dann gucke ich zu ihm so, dass zu ihr. Ja, und dann manchmal wollen sie irgendwas sagen.
0: Das heißt, du gehst auf Konfrontation?
1: Ich bin ein bisschen so, ja. Das ist leider, also weil mein Mann damals hat gesagt, du sollst das nicht machen. Aber ich bin von, weil ich komme von der, ja, ich war Aktivistin in Ägypten. Ja, auch so, im Internet und so gegen die Regierung, gegen Hosni Mubarak und sowas damals. Ich war ein Teil theoretisch der Revolution. Ja, ich bin Aktivisten. Also ich halte den Mund nicht so nah. Also wenn jemand zu mir guckt und will irgendwas sagen, dann sag's bitte. Und dann, und wenn es irgendwas passiert, dann gehst du zur Polizei. Also sag ich immer, wenn irgendwas passiert, hat auch einer von meinen Freunden leider getroffen. War leider in Deutschland auch passiert. Aber dann habe ich ihr gesagt, sofort zur Polizei, das muss angemeldet. Warum? Viele von uns, wenn sie irgendwas, einen rassistischen Vorfall erleben oder Situation, die weinen, die erzählen die Freunde, Kreis, die erzählen, keine Ahnung, das und das und das. Und da gehen sie nicht in die Polizei. Ich weiß schon, viele, leider ja, trauen die Polizei auch nicht, aber bitte geht. Warum? Ganz einfach. Das geht in der Statistik. Solche Vorfälle, weil viele behaupten, na, alles in Ordnung. Sicher, also wenn ein rassistischer Vorfall passiert, wir reden nicht, dass es alle Menschen sind so. Aber dieses Prozent muss dokumentiert werden. So, wenn irgendwas passiert, bitte geht und dann muss dann das anmelden und anzeigen. Das ist sehr wichtig. Dann kommt in die Statistik, wie viele Vorfälle sind passiert dieses Jahr gegen Oberschwarzen. Dann können wir reden auch.
0: Weil man die Daten hat.
1: Genau, weil mit Daten kann man reden. Arbeiten. Du hast Fakten, kann man arbeiten. Und das ist, viele sagen, na, braucht man nicht. Da geht einfach gehen. Ich weiß schon, vielleicht geht nichts weiter, weil es wird dann gegen irgendwie, wie kann man das sagen? Weil wir erwischen die normalerweise nicht. Weil Rassismus immer passiert so, wenn nicht jeder da ist oder, weißt du, das ist immer so, die warten, ja, und dann sagen sie irgendwas blödsinn. Aber geh und meld das bei der Polizei, weil das ist wichtig. Wir brauchen Daten, wir brauchen Zahlen.
0: Glaubst du, dass nur die Polizei wichtig wäre? Es gibt auch Organisationen, die etwas dagegen tun. Sollten die Organisationen auch zur Polizei mit diesen Daten gehen? Oder zum Beispiel Zara? Mag zum Beispiel diese Daten, ja. Aber ist die Polizei wichtiger als die NGOs oder sollten sie zusammenarbeiten?
1: Also das ist parallel. Das ist wie Zug. Wie Zug, so die Zugschienen. Du hast so zwei. Also Polizei und Zara und das ist NGOs sind so wichtig, weil die haben keinen Druck von irgendeiner Regierung oder von irgendeinem Ministerium oder die sind wirklich so frei. Und die können wirklich, die können sehr gut dokumentieren auch die Fälle und die können helfen, weil die haben so eine Angebote, Menschen zu helfen auch. Vor allem viele eigentlich werden psychisch von sowas eigentlich voll getroffen und sie brauchen Unterstützung. Und solche NGOs sind so wichtig in die Richtung und gleich dokumentieren. Das ist so wichtig. Also warum braucht man nur eine Stimme, braucht man zwei Stimmen, drei auch? Das ist schon für niemanden da, immer zu helfen. Warum nicht? Warum sollen wir die NGOs einfach zumachen? Das ist Unsinn. Weil,
0: die SPÖ hat jetzt Zara gerettet.
1: Wir haben Druck gemacht.
0: Das ist ein Zeichen der Solidarität gegenüber diesen Themen.
1: Deswegen bin ich bei der SPÖ, jetzt weiß ich schon mal.
0: Genau.
1: Damit das vorankommt.
0: Da so eine sehr, sehr inklusive Familie hat, ein inklusives Leben hast, weil du hier auch in Bezug auf deine Religion eigentlich, das ist ein Ort, wo man keine Inklusion betrachtet, ne? In der Religion, entweder bist du da.
1: Entweder das oder das. Und bei mir nicht wirklich. Ich bin alles, das siehst du, mein Mensch.
0: Ich sehe hier, ja.
1: Also Allah.
0: Jesus und so weiter.
1: Also, ja, es ist alles bei mir da. Das ist
0: wie schaffst du so eine Lebenseinstellung zu haben? Woher kommt das? Kommt das von deiner Familie aus Ägypten? Kommt das von deinem eigenen Engagement? Woher kommt das?
1: Alles zusammen. Das ist ein Mischmasch, Mix. Meine Familie war nicht so konservativ. Also meine Mama war sehr offen, meine Baba auch genauso. Sie haben uns nie eigentlich gezwungen, irgendwas zu machen. Da zum Beispiel, sagen wir mal, Kopftuch tragen oder irgendwie das zu machen. Ja, klar, also Tradition einfach, weil immerhin Ägypten ist ein arabisches Land und sowas. Aber eher so irgendwie eine religiöse Symbole haben wir nicht so präsent oder aktiv bei uns.
0: Und aber du hast in Ägypten hast du auch die Christen, oder?
1: Genau. Und das spielt, das wollte ich noch sagen, das spielt eine große Rolle, weil in Ägypten 15% sind Christen. So ist immer, du siehst eine Moschee und dann siehst du auch eine Kirche. Und wer, ich habe jede Menge christliche Freunde, also und da sind wir immer in der Kirche ab und zu gekommen. Die haben uns mit unserer Madan gemacht, wir haben mit ihnen der Ostern gefeiert und das ist wunderschön. Ich habe immer meine beste Freundin, übrigens war Christen, und da war ich immer bei ihr zu Hause oder sie bei mir zu Hause. Und da, deswegen bei uns war offen, also ja. Christen, das ist normal.
0: Woher kommt dieser Extremismus? Woher kommt das? Wie kann man das erklären?
1: Radikalität, es ist so. Das ist wie bei alles, was...
0: Aber Radikalität...
1: Wenn eine Seite radikal wird, dann radikalisiert sich die andere Seite. Das ist immer so.
0: Warum radikalisieren
1: sich die Menschen? Und Armut.
0: Okay,
1: Armut spielt eine große Rolle. Wenn Menschen nicht gut ausgebildet, klar. Bildung spielt eine große, große Rolle. Armut, dass sie nicht so viel Geld haben und sowas verzweifelt, dann kommen die, die solche Menschen, die nutzen das aus einfach. Und das
0: was isst du gern?
1: Ich ägyptisch oder
0: österreichisch?
1: Schnitzel.
0: Schnitzel.
1: Und die ägyptisch haben auch so ein Gericht heißt Koscher.
0: Gut, also Schnitzel, was bedeutet Schnitzel? Schweinschnitzel, Schnitzel.
1: Nein, ich esse immer Butter, ich esse kein Schweinefleisch.
0: Okay, das heißt, zumindest als Muslima sagst du, ich esse kein Schweinefleisch.
1: Lustigerweise, es geht nicht um Muslima.
0: Okay.
1: Warum? Weil viele denken, dass das überhaupt nicht, weil so denke ich auch ein Gläschen Wein. So, das ist, hat nicht mit Religion zu tun, aber okay. Ich bin so groß erzogen, dass es zum Beispiel, wir essen kein Schweinefleisch, weil Schweinefleisch dürfen nicht essen, wir essen es einfach nicht und alles ist erlaubt. Das ist wie zum Beispiel, okay, in manchen asiatischen Ländern zum Beispiel, die essen Katzen, Hunde, das ist ganz normal, die Kultur. So, stell dir vor, du fliegst jetzt nach dem Land und dann plötzlich steht eine sehr leckere, super gewürzige Katze. Willst du das essen? Es ist genauso bei mir. Ich habe diese Blockade. Und egal was ich sage, habe gesagt, ich kann das nicht. Es ist wirklich nicht für Religion. Ich kann das nicht. Ich habe die Blockade, seitdem ich Kind bin. Und es geht bei mir.
0: Das hat mit der Religion nichts zu tun.
1: Nein, wirklich nicht. Lustigerweise. Es ist wirklich friedlich. Na, bitte nicht.
0: Also aber dieses Thema von Ausländern, ja? Ausländer ja? Unter Anführungsstrichen, gibt es hier in bei dir
1: na,
0: nicht, ja?
1: Komm ich, nein, hier bin ich nicht. Ich bin Ausländerin ja drin. Ich habe es nie gehört. Muss ich sagen.
0: Also, na, das heißt
1: vielleicht nicht. Meine Gemeinde, keine Ahnung, vielleicht andere Gemeinden ist was anders.
0: Aber in deiner Gemeinde nicht?
1: Nix. Eigentlich. Ich bin voll aufgenommen, akzeptiert, wie ich bin. Niemand. Ich rede auch mit uns hier bei der ÖFÖler hier oder bei ÖFÖler. Weil die sind unsere Nachbarn oder die sind auch so, die haben ihre Geschäfte und wir machen Sachen zusammen viele oder in Festen, Feuerwehrfest oder irgendein Fest hält man zusammen. Es hat nichts mit, dass ich Ausländer bin, wirklich irgendwas zu tun. Also es ist wirklich voll friedlich hier läuft und viele vielleicht glauben das nicht, aber es ist meine Erfahrung. Ich rede von meiner Erfahrung. Vielleicht bei den anderen, ich sage nicht, ist das alles super, ist es Blödsinn auch. Also, aber bei mir mindestens. Ich habe bis jetzt eine gute Erfahrung.
0: Das ist
1: Gott sei Dank.
0: Das ist gut zu wissen, das ist gut zu hören. Meine letzte Frage ist jetzt, wie können wir Österreich vorwärts bringen, ohne dass wir uns auf unsere Diskriminierung fokussieren lassen? Zum Beispiel, der ist schwarz,
1: ja,
0: der ist
1: der mit einer
0: Behinderung,
1: Namen,
0: der
1: ist,
0: und so weiter. Wie können wir, wie du hier lebst, in deiner Familie, hier in Schadenberg, bei dir zu Hause,
1: ja.
0: was ist dein...
1: Akzeptiere jeder Mensch, wie es ist. Es ist einfach. Mir ist egal, ob der Mensch, der von mir kommt aus Afrika, kommt aus Asien, oder LGBTQ plus Community, ob er Muslim, ob er Christ, ob er Jude, ob er, das ist mir egal. Ich sage immer, ich gehe immer auf die menschliche Ebene mit Menschen. Also ich rede mit dir als Mensch. Mir ist egal, wie ist es wer bist du oder was glaubst du an irgendwas? Außer dass du glaubst, ja klar, an irgendwas, da mich irgendwie ausschließen. Also das ist bei mir Rechtsradikalismus, bei mir geht es überhaupt gar nicht. Da sitzen wir nicht so auf einem Tisch. Und auch die mit anderen Parteien, die ich mit ihnen hier sitze, die sind nicht so rechtsextrem auf diese dunkle Seite, Gott sei Dank. Habe ich bis jetzt keine so Erfahrung mit Menschen. Jeder akzeptiert mich, wie ich bin, und ich akzeptiere Menschen, wie sie sind. Und reden wir miteinander. Wir müssen miteinander reden, das was fehlt. Nicht, und reden bedeutet geschlossene Türen und sitzt mal zusammen und versuchen wir zu verhandeln, Lösungen zu finden für unsere Wohlen. Also für Österreich wohl. Weil wenn wir finden Lösungen für Österreich, dann ist es für uns auch als Menschen hier. Die Menschen werden alle zufrieden und da kommt der Hass runter, da kommt der Neid runter. Weißt du, das ist das Problem. Es ist nicht auf die Bühne sitzen und hetzen und so, das bringt gar nicht.
2: Das war Alam Dorfer, SPÖ, Gemeinderätin in Schadenberg im oberösterreichischen Bezirk Schärding, im Interview mit Simon Inou. Josephine, Antirassismus im Radio.
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0: Willkommen zu einer neuen Folge von Agrarseins Wissen Kompakt, dem Podcast der Habeleffer und bei Gumpenstein. Mein Name ist Andreas Stein wieder und heute widmen wir uns einem Thema, das oft im Hintergrund bleibt, aber für die Zukunft der Landwirtschaft enorm wichtig ist, den sozialen und psychischen Belastungen von Bäuerinnen und Bauern. Mein heutiger Gast ist Frau Magistra Nadja Bergmann von L&R Sozialforschung. Sie hat eine umfassende Studie geleitet, die aufzeigt, mit welchen Herausforderungen bäuerliche Familien in Österreich konfrontiert sind. Von wirtschaftlichem Druck über Klimawandel bis hin zu familiären Belastungen. Wir sprechen darüber, was die Ergebnisse für die Praxis bedeuten, welche Unterstützungen es gibt und was notwendig ist, damit Landwirtschaft auch in Zukunft gesund und lebenswert bleibt. Sehr geehrte Frau Magistra Bergmann, liebe Nadja, herzlich willkommen im Podcast.
1: Dankeschön, danke für die Einladung.
0: Nadja, ihr habt eine umfassende Studie durchgeführt, wo es um die psychischen Belastungen und sozialen Belastungen auf Bauernhöfen gegangen ist. Wie bist du persönlich zu diesem Forschungsthema insgesamt gekommen?
1: Also eigentlich arbeitsplatzbezogene oder erwerbsarbeitsbezogene Forschung beschäftigt mich seit Anbeginn meiner Arbeit. Ich denke, gerade Erwerbsarbeit, bezahlte, unbezahlte Arbeit ist ganz wesentlich oder ein wesentlicher Bestandteil auch von uns Menschen. Wenn sie gut läuft, können wir ein gutes Leben führen. Wenn es weniger gut läuft, belastend ist, psychisch belastend ist, sind auch die Lebensbedingungen weniger gut. Also ich denke, dieser Zusammenhang zwischen Erwerbsarbeit und Leben, das beschäftigt mich schon sehr lange. Und da spielen natürlich auch psychische Belastungen eine große Rolle und wie sie oder durch was sie mitverursacht werden.
0: Warum ist gerade jetzt diese Studie so wichtig oder warum ist es dazu gekommen?
1: Ich denke, das ist ja auch im Vorspann schon ein bisschen angesprochen, also gerade Klimawandel, Preisschwankungen, wirtschaftliche Schwierigkeiten, all das macht ja gerade auch auf das bäuerliche Umfeld, auf die Familien großen Druck. Dazu kommt noch, dass vielleicht gerade jetzt auch es einfacher ist, über psychische Belastungen zu sprechen, wie vielleicht vor 10 Jahren. Also man steht dem Thema auch offener gegenüber. Ich denke, sowohl eben diese belastenden Faktoren haben zugenommen, aber auch die Offenheit, über Belastungen zu sprechen, hat zugenommen. Und all das ist sicher ein Grund, dass genau jetzt so eine Studie in Auftrag gegeben wurde und vom Nationalrat eigentlich auch sozusagen angeregt wurde, da näher hinzuschauen.
0: Schauen wir vielleicht jetzt ein bisschen auf die Studie, einmal methodisch, damit man versteht, wie habt ihr gearbeitet, wie repräsentativ sind die Ergebnisse. Mhm. Wie ist es hier vorgegangen?
1: Ja, gerne. Also wir haben uns da, denke ich, sehr viele Aspekte angeschaut. Also man spricht davon einen Mixed-Method-Ansatz, den wir angewendet haben. Also wir haben sowohl natürlich Literaturanalyse, Datenanalyse durchgeführt, Experten, Expertinnen-Interviews, um das Feld auch möglichst breit abzustecken, möglichst unterschiedliche Stimmen einzuholen. Was im Mittelpunkt gestanden ist, war dann die Befragung, eine Online-Befragung von Bauern, Bäuerinnen und mithelfenden Angehörigen quer durch ganz Österreich und auch, das war uns ebenfalls sehr wichtig, qualitative Interviews mit Bauern, Bäuerinnen und mithelfenden Angehörigen, teilweise Einzelinterviews, teilweise Paarinterviews, um wirklich noch besser zu verstehen, wie schaut die Lebenssituation aus, was ist belastend, was ist entlastend.
0: Wie seid ihr zu den Adressen gekommen und online, was versteht man unter online?
1: Mhm. Also einerseits hat uns da das Landwirtschaftsministerium sehr unterstützt. Wir haben eben über die Förderdatenbanken und so weiter, sind ja ganz viele E-Mail-Adressen auch gespeichert. Wir sind da natürlich auch sehr datenschutzkonform vorgegangen, haben sehr breit einladen können zur Online-Befragung. Das heißt, diese Befragung ist beispielsweise nicht telefonisch durchgeführt worden, sondern wir haben einen Link ausgesandt, wo die Personen draufklicken konnten, einen wirklich sehr umfassenden Fragebogen ausfüllen mussten oder durften. Und wir hatten die Möglichkeit, eben über die Daten vom Ministerium auch nach Bundesländern zu sortieren, nach Produktionssparten zu sortieren und haben so wirklich eine repräsentative Befragung durchführen können.
0: Das heißt, man kann schon sagen, eure Ergebnisse stellen die Situation aktuell dar in der Land- und Forstwirtschaft in Österreich zu den psychischen Belastungen und sozialen Belastungen. Kann man das so?
1: Ja, also das kann ich mit gutem Gewissen sagen, weil wir wirklich nach sehr, sehr vielen Faktoren kontrolliert haben und da die Stichprobe sehr gut getroffen haben.
0: Wenn wir jetzt schon, gehen wir schon ein bisschen in die Ergebnisse, würde ich sagen, oder? Welche Belastungen... Was sind überhaupt soziale Belastungen und was sind psychische Belastungen? Vielleicht fangen wir damit noch an vorher.
1: Also wir haben uns dem Belastungsthema sehr umfassend gewidmet. Also wir haben uns jetzt auch gar nicht so sehr nur unter Anführungszeichen auf psychische oder soziale Belastungen beschränkt, sondern haben uns angeschaut, was sind insgesamt mögliche Belastungsfelder, die Bauern, Bäuerinnen betreffen können. Beispielsweise eben eingangs schon angesprochen, externe Faktoren wie die Abhängigkeit von Rohstoffpreisen oder die Beeinflussung durch den Klimawandel. Also einerseits Faktoren, die man selber schlecht beeinflussen kann, aber auch Faktoren, die im näheren Umfeld liegen, beispielsweise eben Arbeitsintensität, beziehungsweise
0: familiäre Geschichten.
1: Genau, familiäre Geschichten. Auch die Frage des gesellschaftlichen Ansehens, ist das ein belastender Faktor? Also wir haben uns sozusagen ganz unterschiedliche Aspekte angeschaut und geschaut, sind die belastend, sind die nicht belastend und wie schlagen sich die auch nieder?
0: Und ihr habt es natürlich auch versucht, die Ergebnisse einzuordnen, sozusagen zu vergleichen mit dem Schnitt der österreichischen Bevölkerung oder so, oder?
1: Genau, also dort, wo es möglich ist. Also wir haben ja eben ganz viele, und ich denke, das ist vielleicht ja auch das Spannende an dem Thema, ganz viele Themen, die treffen jetzt insbesondere bäuerliche Familien, mithelfende Angehörige, von die der Durchschnitt der Bevölkerung vielleicht ja wenig betroffen ist oder weniger betroffen ist, wie zum Beispiel jetzt direkt von klimatischen Bedingungen abhängig zu sein. Das trifft uns natürlich alle, aber Bauern, Bäuerinnen und ihre Produktion sehr unmittelbar. Ja, also es ist nicht immer vergleichbar, aber wo es vergleichbar ist, haben wir uns Vergleichszahlen angeschaut.
0: Okay. Wenn wir jetzt schon ein bisschen auf die Belastungen schauen, welche werden in der Landwirtschaft sehr häufig genannt? Und dann vielleicht auch, gibt es gewisse Unterschiede zwischen Geschlechtern oder Altersgruppen oder räumlich? Interessante Ergebnisse. Mhm. Was sind so für dich wichtige Ergebnisse eigentlich auch?
1: Also vielleicht nur ganz kurz, wir haben uns insgesamt 33 Faktoren angeschaut. Wie werden die erlebt? Werden die sehr belastend, eher nicht belastend oder gar nicht belastend erlebt? Und da vielleicht kurz, also der einzelne Faktor, der am belastendsten erlebt wird, ist die Bürokratie. Das sagen sowohl Frauen als auch Männer an erster Stelle. Also das zieht sich auch durch alle Altersgruppen. Das wird als ein ganz belastender Faktor erlebt. Dann gibt es aber schon, wenn man so im Ranking weitergeht, auch Unterschiede. Bäuerinnen nennen auch fehlende Urlaubszeiten, kurze Erholpausen als einen ganz großen Belastungsfaktor. Der liegt an dritter Stelle. Der wird von Bauern in dem Ausmaß nicht genannt. Hier steht eben die Preisentwicklung beispielsweise im Vordergrund oder Unsicherheiten, was Hygienevorschriften etc. betrifft.
0: Preisentwicklungen heißt Kosten für Rohstoffe, ja, aber genau, auch Absatzpreise.
1: Genau, sozusagen, genau.
0: Dieser wirtschaftliche Druck, ja, genau, eigentlich, oder?
1: Genau. Mhm. Also der wird da auch an dritter Stelle genannt. Mhm. Was vielleicht auch interessant ist, also wir haben diese 33 Belastungsaspekte, um es jetzt nicht zu abstrakt zu machen, in 5 Themen geclustert. Einerseits eben diese externen Einflüsse, die man nicht beeinflussen kann, also eben Preisentwicklung, Umwelt, Umweltentwicklungen. Und diese externen Einflüsse werden eigentlich als Hauptbelastung wahrgenommen. Also das nennen 53% aller Befragten als sehr belastend, auch weil es sozusagen die Autonomie beeinträchtigt, weil es eben ein Faktor ist, den man nicht beeinflussen kann, dem man ausgeliefert ist und der einen großen Druck machen kann.
0: Damit ich das verstehe, externe Belastungen wären zum Beispiel auch Vorschriften, oder?
1: Ja, genau.
0: Sind
1: genau.
0: Die wirtschaftlichen Rahmenbedingungen, sind externe Belastungen?
1: Ja,
0: oder?
1: genau. Mhm.
0: Also, Preise, ja, Umwelt, Klimawandel, genau. Externe Belastung, okay.
1: Mhm. Genau, also das sind alles Dinge, die kann man nicht beeinflussen, haben aber großen Einfluss darauf, wie ich lebe, wie ich wirtschaften kann. Und die werden eben unsere These, auch weil sie eben kaum beeinflussbar sind, als besonders belastend erlebt.
0: Die Stellung der Landwirtschaft in der Gesellschaft könnte ja auch als externe Einfluss sein und könnte sich verändert haben in den letzten Jahren. Vielleicht ist sie kontroversieller geworden. Ist das auch ein Punkt gewesen, der genannt wurde, oder war der eher weiter unten gerankt?
1: Also das ist auch ein sehr großer Punkt gewesen, der ist an zweiter Stelle sozusagen als Belastungsfaktor, also das öffentliche Ansehen, die Diskurse in den Medien, die über Bauern und Bäuerinnen geführt werden, die werden als sehr belastend erlebt. Da gibt es allerdings ganz große Unterschiede nach Produktionsart. Mhm. Also vor allem Landwirte mit Tierhaltung sehen das sehr kritisch ihnen gegenüber, finden das sehr belastend, während beispielsweise Obstbauern, Gemüsebauern hier eigentlich wenig Belastung in diesem Aspekt sehen.
0: Mhm. Das waren sozusagen die externen Effekte und dann intern.
1: Genau, dann haben wir uns noch angeschaut, wir haben das dann arbeitsbezogene Belastungen genannt, also sprich Arbeitsintensität, wie lange ist mein Arbeitstag, habe ich Saisonspitzen, habe ich Erholpausen, ist meine Arbeit körperlich anstrengend, also all diese Aspekte haben wir auch abgefragt. Da gibt es natürlich auch ganz große Unterschiede nach Art der Landwirtschaft, auch Größe der Landwirtschaft, also je größer, kann man jetzt so als vielleicht verallgemeinern sagen, desto belastender wird auch der Arbeitseinsatz empfunden. Auch Haupterwerb wird belastender gefunden als Nebenerwerb.
0: Das wundert mich.
1: Ja, uns auch, muss ich
0: sagen.
1: Weil
0: ich ja eigentlich zwei Baustellen habe.
1: Genau. Aber offenbar ist es doch auch irgendwie durch die Sicherheit des Nebenerwerbsjobs
0: nimmt das Druck aus dem System, genau. Also Überlebenskampf sozusagen, und es federt etwas ab, dass ich ein fixes Einkommen woanders noch habe.
1: Genau. Also uns hat es auch ein bisschen überrascht, aber das war sozusagen eines der Ergebnisse. Auch die Frage, zum Beispiel, habe ich eine Vertretung, habe ich keine Vertretung im Krankheitsfall? Also all das sind Faktoren, die wir uns angeschaut haben und die, je nachdem, ob man eben zum Beispiel eine Urlaubsvertretung hat oder eine Vertretung im Krankheitsfall, belastend oder entlastend wirken können.
0: Ich denke schon immer im Hinterkopf mit, wo kann man ansetzen, um zu helfen. Und ich glaube, ein System aufzubauen, wo es Vertretung gibt, ist, glaube ich, etwas ein wichtiger Punkt, weil man ja auch wissen muss, dass die Bäuerinnen und Bauern in den Regionen weniger werden. Das heißt, mein Nachbar ist weiter weg in Zukunft. Er kann mir nicht mehr helfen, wenn ich eine Schwergeburt zum Beispiel bei einer Kuh habe, weil die Anreise schon sehr mühsam ist, wo früher Nachbarschaftshilfe möglich war. Also da brauchen wir vielleicht neue Systeme in Zukunft, um zu helfen, oder?
1: Das finde ich einen spannenden Punkt. Auch die Frage, die wir auch abgefragt haben, rund um Digitalisierung spielt da natürlich hinein. Die Systeme werden auch komplexer. Immer weniger Personen sind in der Lage, beispielsweise zu helfen, wenn ich krank bin. Wie ist mein System jetzt aufgesetzt? Kann mir da der Nachbar überhaupt helfen? Hat er ein ähnliches System? Also ich denke, da gibt es ganz viele Aspekte, die man vielleicht jetzt nicht beim allerersten Eindruck am Schirm hat, aber die da auch noch zusätzliche Belastung gleichzeitig Entlastung bringen
0: ich
1: können.
0: Ich habe ein digitales Tool, das ich gut bedienen kann, aber ich kenne niemanden in meinem Umfeld, wenn ich ausfalle, der diesen Melkroboter unter Anführungszeichen zum Beispiel bedienen kann, und das ist belastend, weil ich 24 Stunden, 7 Tage die Woche verfügbar sein muss, persönlich.
1: Genau. Also all das hat sich einerseits erleichtert natürlich durch Digitalisierung, weil man vieles ja auch von der Ferne steuern kann, aber auch verschärft, weil die Personen, die da mithelfen können, immer weniger werden.
0: Wie ist das Eingebettetsein in der Familie, das soziale Umfeld? Das war ja bei euch auch ein wichtiger Bereich, den ihr euch angeschaut habt. Mhm. Gibt es jemanden zu pflegen? Gibt es Mithelfende am Betrieb? Bin ich alleine? Was kannst du dazu sagen?
1: Ja, da haben wir eigentlich die größten auch geschlechtsspezifischen Unterschiede festgestellt. Also bei den meisten Themen haben eigentlich Frauen und Männer recht ähnlich geantwortet, aber gerade wenn es sozusagen um die familiäre Situation geht, sehen wir doch deutliche Unterschiede zwischen Frauen und Männern, was als belastend, weil es als entlastend erlebt wird. Frauen berichten beispielsweise viel stärker als Männer von Familienkonflikten als belastend, von Generationenkonflikten als belastend, auch davon, dass die Hausarbeit, die Pflegearbeit einen weiteren belastenden Faktor darstellt, der eben oft gar nicht gesehen wird, sondern quasi einfach mitläuft, ohne da auch honoriert zu werden dafür. Wir sehen das insbesondere dort, wo pflegende Angehörige mit zu versorgen sind.
0: Es sind oft die Frauen oder fast immer die Frauen, die das zu tragen haben, oder?
1: Genau. Mhm. Und die dann sozusagen den Tag noch mit weiteren Aufgaben befüllen und zwischen unterschiedlichen Aufgaben hin und her jonglieren und ganz viele Dinge mitmachen, gleichzeitig machen, parallel machen. Also das wird schon als deutlicher Belastungsfaktor sichtbar.
0: Sind Frauen auch sensibler, kann man das sagen? Kennst du Studien, dicken Frauen anders wie Männer?
1: Also gibt es solche und solche Studien? Ich glaube, das kann man jetzt gar nicht so pauschal beantworten. Ich denke, Frauen sind mehr sozusagen von innerfamiliären Belastungen betroffen, man kommt mehr mit Sorgen beispielsweise in Kontakt. Alle kommen zur Mutter, zur Frau und vielleicht weniger zum Papa, zum Opa. Mhm. Also ich glaube, da gibt es auch Unterschiede, wie viel man da auch mitbekommt, wie viel man da belastet wird, und von daher nimmt man das auch stärker wahr als Faktor.
0: Wir sehen ja auf den Höfen auch, dass weniger Menschen werden, die mithelfen. Die Arbeitskräfte werden weniger, die Familien auch teilweise kleiner im Vergleich zu früher. Ist der Faktor Einsamkeit ein Thema?
1: Wir waren einerseits positiv überrascht, dass es ein relativ kleines Thema ist. 5% der Befragten sagen, sie sind von Einsamkeit negativ betroffen. Das mag jetzt nicht zu viel klingen, jetzt auch im Kontext oder so vielleicht der Gesamtbevölkerung. Was aber auffällt, ist, dass die Personen, die sagen, sie sind von Einsamkeit betroffen, sie wohnen alleine am Hof, jene Gruppe ist mit den allerhöchsten Belastungsfaktoren, mit sehr hohen gesundheitlichen Belastungen, psychischen Belastungen, Arbeitsintensitätsbelastungen. Also diese kleine Gruppe oder relativ kleine Gruppe ist am höchsten belastet, und ich denke, das ist auch vielleicht noch ganz wichtig, da zu betonen, dass es diese Gruppe gibt und dass man da vielleicht auch im Speziellen näher hinschauen könnte, sollte.
0: Weil sie sehr gefährdet ist.
1: Genau,
0: oder?
1: Mhm. Genau.
0: Wenn du die Ergebnisse von euch jetzt ein bisschen einordnest, im Vergleich setzt zur Bevölkerung, zu anderen Regionen oder Ländern, kann man hier Tendenzen erkennen, wie es der Landwirtschaft geht, wo müssen wir ansetzen, wo haben wir Herausforderungen?
1: Also wir haben jetzt die Belastungsfaktoren an sich, können wir wenig im Vergleich mit anderen Gruppen setzen. Was wir uns aber angeschaut haben, war auch die Betroffenheit von beispielsweise psychischen Beeinträchtigungen. Das beruht zwar bei uns auf einer Selbsteinschätzung, oder wir haben hier natürlich keine Diagnosen durchgeführt, sondern haben die Personen gefragt, wie sie sich selber einschätzen, das auch mit anderen Gesundheitsdaten in Vergleich gesetzt. Und hier zeigt sich, dass doch ein erheblicher Teil oder ein viel größerer Teil der Landwirte und Landwirtinnen von psychischen Beeinträchtigungen betroffen ist, beispielsweise Depression, Burnout, Schlafstörungen, Konzentrationsschwierigkeiten, Antriebsschwäche. Also da gibt es ganz viele Faktoren, die wir abgefragt haben, und hier sehen wir eigentlich eine doppelt so hohe Betroffenheit von unseren Befragten im Vergleich zur Gesamtbevölkerung.
0: Das sind schon starke oder traurige Zahlen, oder?
1: Ja, das sind sehr, sehr traurige Zahlen, auch weil ja davon ausgegangen werden kann, dass man ja jetzt nicht so sozusagen leichtfertig sagt, ich habe eine Depression, ich leide unter Antriebsschwäche, sondern das ist ja, denke ich, auch bei dem Fragebogen eine Überwindung zu sagen, ja, ich bin davon betroffen. Und also ich finde, das sind dann doch sehr alarmierende Zahlen, die da vorliegen.
0: Und jetzt schauen wir ein bisschen noch, was sind die Konsequenzen aus diesen Zahlen? Gibt es Erkrankungen, die gehäuft auftreten? Habt ihr auch dazu etwas erhoben?
1: Also einerseits haben wir uns eben die psychischen Belastungen angeschaut. Hier, ich blätter nur ganz kurz in meinen Unterlagen, hier sieht man, dass eben so als psychische Erkrankung, eben zum Beispiel Antriebslosigkeit, Konzentrationsschwierigkeit von einem Drittel aller Befragten genannt wird, also von sehr vielen Befragten, Niedergeschlagenheit, Depression von 15%, Schlafstörungen von 20% der Befragten. Also es sind schon sehr viele Befragte, die davon berichten. Und da geht es auch tatsächlich nur um das letzte Jahr. Also jetzt nicht, dass man irgendwann mal unter Schlafstörungen gelitten hat, sondern
0: relativ
1: im letzten Jahr. Also das sind schon sehr, sehr hohe Zahlen.
0: Gibt es da Unterschiede auch zwischen Altersgruppen oder Regionen, Geschlechtern in diesem Zusammenhang?
1: Ja, also wir sehen, dass die psychischen Belastungen ganz stark auch mit physischen Belastungen in Zusammenhang stehen. Also jene, die einen insgesamt schlechten Gesundheitszustand ausweisen, also körperlich schlechten Gesundheitszustand, sind auch sehr stark von psychischen Belastungen betroffen. Wir sehen, dass beispielsweise Personen, wo die Hofnachfolge noch nicht geklärt ist, sehr hohe psychische Belastungen aufweisen. Also wir können jetzt natürlich keine Zusammenhänge darstellen, was ist jetzt die Ursache von was. Aber es zeigt sich, dass eben bei einzelnen Aspekten sich doch zeigt, dass manche Gruppen mehr, manche weniger.
0: Produktionssysteme, auch Unterschiede, Schweinebetriebe zu Rinderbetrieben oder zum Beispiel nur?
1: Ja, da haben wir weniger Zusammenhänge gefunden wie bei der Größe, bei der Hofgröße. Da sieht man, dass Personen mit kleineren Höfen weniger belastet sind, sind häufig auch die Nebenerwerbsbauern, die da vielleicht zwar mehr Anstrengung, aber vielleicht auch eine gewisse Entlastung erfahren. Also auch da sieht man interessanterweise, dass eben im Nebenerwerb die Belastungen kleiner sind wie im Haupterwerb.
0: Wenn ihr jetzt diese Zahlen vor euch habt und Strategien für die Zukunft bedenkt, wo sind wichtige Ansatzpunkte, wo man mit kleinen Schrauben viel erreichen kann, wo müssen wir dringend investieren, welche Tipps, oder wo können wir ansetzen, wo können wir helfen?
1: Was wir uns auch angeschaut haben im Rahmen der Studie waren beispielsweise Unterstützungsangebote, beispielsweise im Rahmen von Lebensqualität Bauernhof oder vom Maschinenring, aber auch allgemeine Unterstützungsangebote. Und da hat sich gezeigt, dass einerseits die Bekanntheit von praktischen Unterstützungsangeboten, beispielsweise vom Maschinenring, sehr, sehr hoch ist, von Angeboten, die mehr Richtung psychosoziale Entlastung wirken.
0: Zum Beispiel?
1: Zum Beispiel im Rahmen vom Lebensqualität Bauernhof, das Sorgentelefon oder psychosoziale Beratungen oder auch Weiterbildungen in diesem Kontext. Die sind ein bisschen weniger bekannt. Und es hat sich auch gezeigt, dass jene Personen, die Angebote in Anspruch genommen haben, das ist kein großer Anteil unserer Befragten, aber doch auch ein Anteil, den man auswerten kann, dass die sehr, sehr begeistert eigentlich sind von diesen Angeboten, dass sie da vor allem auch in qualitativen Interviews von großen entlastenden Faktoren berichten. Wenn auch wer von außen drauf schaut, vielleicht auf Familiensysteme schaut, der hilft, Dinge zu ordnen. Also es kann viel bewirken, wenn man diesen Schritt geht.
0: Das heißt, du willst uns damit sagen, die Bekanntheit dieser Unterstützungseinrichtungen und Methoden und Kurse, das hinauszubringen auf die Bauernhöfe, das ist ein wichtiger erster Schritt, weil jene, die das dann auch in Anspruch genommen haben, es sehr hilfreich empfunden haben. Kann man das so sagen?
1: Ja, genau.
0: Ich lasse mir helfen, weil eines ist für mich schon spannend, die Angaben in eurer Untersuchung, also man scheut sich nicht davor zu sagen, ich habe keine Belastungen und ich verschweige es, sondern man gibt es an. Und das ist ja schon einmal der erste Schritt, oder? Damit ich mir helfen lassen kann.
1: Also was man sieht, dass von jenen, die sich Hilfe geholt haben oder die sich vielleicht noch keine Hilfe geholt haben, dass es da ganz wichtig ist zu wissen, dass diese Hilfe anonym ist, dass niemand anderer erfährt, was sind meine Probleme. Also diese Sicherheit der Hilfe ist sehr wichtig. Gleichzeitig zeigt sich aber schon auch, dass es eben noch immer stigmatisiert ist, sich Hilfe zu holen. Es ist vielleicht weniger stigmatisiert zu sagen, ich habe ein Problem, aber dieses Hilfe holen ist oft noch sozusagen die nächste Hürde, dass ich damit zugebe, es nicht selber zu schaffen.
0: Ich glaube, da kann man auch ansetzen, oder da können wir informieren, die Personen mitnehmen auf die Reise und aufmachen, oder?
1: Ich denke, das ist ganz wichtig und es ist auch das, was eben ja ganz viele Angebote auch probieren. Also einerseits zu zeigen, der Zugang zu dem Angebot ist ganz niederschwellig. Du brauchst dich nur zum Beispiel ans Telefon setzen, mal anrufen, wir reden mit dir, wir können dir weiterhelfen. Wenn sich herausstellt, die Probleme bedürfen mehr als eines Telefonats, dann machen wir uns einen Termin aus, wir treffen uns, wir sprechen drüber. Also sozusagen dieser schrittweise Zugang auch zur Hilfe ist ein ganz wichtiger. Plus, was sich auch ganz zentral herausstellt, ist die Frage, gibt es Hilfe in meiner Umgebung? Komme ich da einfach hin?

0: obwohl die Betriebe weniger werden, das Miteinander wieder sozusagen zu formen, mhm. auf anderen Ebenen vielleicht auch, und eben wie vorher gesagt wurde, Ersatz zu finden und zu haben, also das ist wichtig, mhm. in meiner Produktionsschiene, ich hätte jemand, wenn ich krank bin, also ich darf krank werden mhm. und kann krank mhm. werden und mich wieder auskurieren von mhm. Und der dritte Bereich, den du sehr stark angesprochen hast, ist natürlich dieser familiäre Bereich, der sehr stark die Frauen belastet. Siehst du hier Ansatzpunkte, die wir speziell im landwirtschaftlichen Bereich brauchen?
1: Mhm. Ja, ich habe auch wirklich viel über diesen speziellen Aspekt nachgedacht, weil ich den essentiell finde. Einerseits sprechen ganz viele, sowohl in den qualitativen Interviews als auch bei der Befragung, dass eben die Familie so wichtig ist, ein gutes Netzwerk ist. Und dass sie aber, vor allem Bäuerinnen sprechen, das anders Problem haben, dass eben diese externe Hilfe schwierig in Anspruch genommen wird. Also beispielsweise, wenn ich eine Mutter, Schwiegermutter habe, die ich pflege, ist es quasi automatisch ich, die sie mhm. pflegen muss mhm. und dieses wirklich Hilfe in Anspruch nehmen, das ist ein Schritt, ja, den muss man noch gehen, weil natürlich kann man eine Person nicht zwingen, externe Hilfe anzunehmen, aber es wäre eine Entlastung, die sich ganz viele wünschen, die aber sozusagen, viel wird noch in der Familie gesehen.
0: Und man darf es auch nicht, man will es sozusagen, die 24-Stunden-Betreuung kommt in der Landwirtschaft später als in der übrigen Bevölkerung genau. vielleicht. Genau. Ich habe keine Zahlen dazu, aber es könnte so sein, weil wir in der Landwirtschaft eben alles selbst lösen ja, genau. wollen und aus diesem Gedankengut herauskommen, oder?
1: Genau.
0: Und die Mutter wird es schon machen, mhm. so auf die Art.
1: Genau. Mhm. Also das war ein wirklich ganz starker Punkt, vor allem auch in den qualitativen Interviews von den Frauen, die da eben gemeint haben, der familiäre Zusammenhalt ist extrem wichtig, aber eigentlich bräuchte es ein größeres Netz, was andere auch akzeptieren, damit nicht alles auf ihnen selbst lastet.
0: Wenn du jetzt auf die Ergebnisse so en gros nochmal blickst, welche Ergebnisse waren für dich überraschend?
1: Also einerseits hat mich wirklich überrascht, also ich glaube, das hast du ja auch angesprochen, so dieses überwältigende Echo einerseits, das Mitmachen, wie viele Personen da mitgemacht haben bei der Studie, sowohl bei der Online-Befragung als auch den qualitativen Interviews und wie direkt und deutlich und vielfältig die Problemlagen angesprochen wurden.
0: Endlich kann ich es jemand einmal genau. sagen, wie es mir geht.
1: Genau. Mhm. Und da vielleicht auch noch kurz erwähnt, vor allem bei den qualitativen Interviews, die haben teilweise 2-3 Stunden gedauert, da ist wirklich ganz viel erzählt worden, ganz viel an familiären, komplexen Zusammenhängen, an Dingen, die einen belasten, bedrücken. Und also diese Offenheit, die hat mich sehr überrascht, also auch diese Deutlichkeit, Probleme anzusprechen, mhm. nicht vielleicht zu verstecken, wie es einem damit geht, was man sich wünscht, was man sich erhofft. Und ja, also für mich waren das wirklich sehr, sehr berührende Interviews und sehr schöne Interviews.
0: Das ist auch etwas Positives, kann man sagen, sozusagen für dich jetzt gewesen. Gibt es auch Ergebnisse, wo du sagst, hier hat die Landwirtschaft noch einen Vorteil oder ist sie noch nicht dort angekommen wie die übrige Gesellschaft?
1: Ja, also wir haben ja auch ganz viel zu entlastenden Faktoren gefragt, weil für uns ist es zum Beispiel jetzt auch bei dem Fragebogen wichtig gewesen, dass er positiv endet, also dass wir da nicht in den Belastungen enden, sondern auch fragen, was sind denn eigentlich entlastende Faktoren? Und da, also vielleicht auch, weil wir vorher über was hat denn überrascht gesprochen haben, haben neben den familiären auch freundschaftliche Netzwerke einen ganz wesentlichen Stellenwert eingenommen in Entlastung, also gerade auch, aber nicht nur von jungen Menschen, die da ganz stark offenbar nicht nur im familiären Kontext, sondern auch im freundschaftlichen Kontext eingebettet sind. Das habe ich eigentlich schön gefunden. Das ist auch ganz viel in den qualitativen Interviews erzählt worden, eben dieses freundschaftlich, dieser freundschaftliche Austausch und auch immer mehr

0: reden können über Probleme, die einen betreffen.
1: Das heißt, unseren Podcast hören ja auch Jugendliche oder viele Jugendliche. Ihnen mit auf den Weg zu geben, in Freundschaften zu investieren, in wertvolle Freundschaften zu investieren, macht Sinn, oder? Das gibt auch Kraft.
0: Ja.
1: Und Sicherheit und Austausch und ist für die psychische Hygiene auch wichtig, oder?
0: Unbedingt. Also da haben wir, weil ich habe doch auch mit einigen Jungbauern, Bäuerinnen gesprochen, beziehungsweise vor der Hofübernahme beispielsweise. Und die waren eigentlich alle sehr gut in unterschiedlichen Vereinen, in Netzwerken eingebettet, haben noch immer von ihrer Schulzeit, beispielsweise von ihren landwirtschaftlichen Schulen, haben sie enge Kontakte gehabt und haben gesagt, ich habe eigentlich immer wem, den ich anrufen kann, den ich über meine Probleme erzählen kann, wo wir uns treffen. Also das habe ich wirklich schön und positiv gefunden und ich denke, dass, wie du gesagt hast, in freundschaftliche Netzwerke investieren ist sicher ein guter Weg.
1: Was mich ein bisschen verwundert hat, wir in der Landwirtschaft dürfen ja an positiven Dingen arbeiten. Wir produzieren Lebensmittel, wir arbeiten mit der Natur, in der Natur. Mhm. Und trotzdem ist das System ein bisschen gekippt. So kommt es mir jetzt vor. Mhm. Durch diese Einflüsse von außen herein. Die Gesellschaft schaut kritisch auf uns. Wir sehen den Klimawandel. Der Preisdruck ist da. Ich muss meinen Betrieb weiterentwickeln, möglicherweise vergrößern. Ich habe Digitalisierungsaufträge zu erledigen, unter Anführungszeichen. Mhm. Ich muss Aufzeichnungen machen. Ich bin ein Unternehmer und arbeite auf sehr vielen Baustellen, weil ich ja Pflanzenbauer bin. Ich bin ein Maschinentechniker. Ich bin ein Tierzüchter. Ich soll mich in der Chemie auskennen und. Mhm. Und sozial soll ich auch gut integriert sein. Also es ist ja schon eine Herausforderung. Mhm. Und das hat mich überrascht, dass das jetzt so doch die Zahlen zeigen, dass das sehr belastend ist.
0: Mhm. Ja, also ich denke auch eben vor dem Hintergrund, dass es eben nicht mehr so klar ist, kann ich mit dem, was ich arbeite, kann ich überleben, kann ich sozusagen, habe ich dann auch jemanden, dem ich das weitergeben kann. Also so dieses Einzelkämpfertum, was ja auch vielleicht eine andere Seite der Medaille ist, kann in dem Sinn dann auch negativ oder belastend sein, weil ich bin ja auch für mich verantwortlich, für meine Familie verantwortlich und das in schwierigen Zeiten wahrscheinlich noch mal schwieriger, wenn alles ganz einfach läuft.
1: Das Einzelkämpfertum, das ist auch ein gutes Stichwort, das wieder zusammenzubringen, obwohl wir weiter auseinanderwachsen, weil wir größer werden, muss es uns gelingen, doch die Betriebsleitenden wieder zusammenzubekommen, bei Arbeitskreisen oder bei netten Veranstaltungen, wo man sich auch über psychische Belastungen unterhalten darf, oder? Und es auch sagen darf. Gut, jetzt haben wir sehr tief in deine Studie hinein, in eure Studie hineingeblickt. Die Studie wird jetzt veröffentlicht in den nächsten Wochen. Wir werden sie dann auch gerne zu unserem Podcast dazu verlinken, dass man das nachlesen kann. Wie geht es bei euch jetzt weiter mit? Ihr habt sehr viele Details, ihr habt qualitative Untersuchungen gemacht. Wie geht ihr mit diesen Ergebnissen jetzt noch weiter um?
0: Also jetzt wird es noch eine Veranstaltung dazu geben und ja, ich hoffe, es passiert weiterhin einiges. Also gerade, also wir haben ja auch beispielsweise Good Practice Beispiele recherchiert. Wir haben uns ja auch die Angebote, die es gibt, näher angeschaut.
1: Good Practice Beispiele, Schlagwort, was meinst du damit?
0: Also wir haben geschaut, zum Beispiel in anderen Ländern, wo es vielleicht ähnliche Problemlagen gibt, was gibt es da für Angebote für bäuerliche Familien oder Angehörige? Mhm. Und also es zeigt sich, dass eigentlich die Problemlagen überall, oder sagen wir mal im europäischen Kontext, recht ähnlich sind und auch die Antworten, die gesucht werden, ähnlich sind oder gefunden werden, ähnlich sind. Also sprich, in psychosoziale Angebote zu investieren, zu schauen, dass eben Menschen über ihre Probleme reden können, dass Arbeitskräfteentlastung oder Arbeitskraftentlastung erfolgt, als vielleicht ein Aspekt, über den wir nicht geredet haben, nur das noch kurz erwähnt, dass das auch ganz wichtig ist, dass beispielsweise eben über die wirtschaftliche oder soziale Betriebshilfe auch wirklich im Krankheitsfall oder im Erholungsfall jemand da ist, der meine Aufgaben übernimmt. Also all das sind Themen, die auch in anderen Ländern aufgegriffen werden, wo nach Lösungen gesucht wird, weil gerade vor dem Hintergrund des Arbeitskräftemangels ja diese Entlastung da auch immer schwieriger wird. Und ich denke, das ist auch noch ein wichtiger Punkt, dass man da schaut, wie können einzelne Familien im Bedarfsfall entlastet werden.
1: Ich bin sicher, dass in dem Bereich weitergearbeitet wird, weil es dringend notwendig ist. Wir brauchen unsere Land- und Forstwirtschaft, wir brauchen unsere Lebensmittel aus qualitativer Produktion, aus Familienbetrieben, die aber nicht überlastet werden sollen. Ich danke dir, dass du uns mitgenommen hast in eure Studie. Sehr viele Zahlen, aber du hast sie sehr gut dargestellt und uns auch erklärt, wo kommen sie her, warum ist es so. Und wir haben auch einige Ansatzpunkte herausschälen können, wo es wichtig ist, darauf zu schauen und etwas weiterzubringen. Wir werden es versuchen umzusetzen. Ich bin sicher, das Landwirtschaftsministerium wird in diese Richtung auch Aktivitäten setzen. Danke vielmals.
0: Auch danke.
1: Und bei Ihnen zu Hause bedanke ich mich fürs Zuhören. Wenn Ihnen der Podcast gefallen hat, dann freuen wir uns, wenn Sie ihn teilen. Schauen Sie auch bei anderen Folgen vorbei. Wir bemühen uns immer wieder, aktuelle Themen anzureißen und auch die Landwirtschaft, die Jugend zu unterstützen auf ihrem Weg in die Zukunft. Auf Wiedersehen und auf Wiederhören bei Agrarseins Wissen Kompakt, der HBLFH-Raum bei Gumpenstein.
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